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0: guten Morgen. Hier ist Energy Nürnberg. 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Geschäftsführer der Radio 106,9 MHz Nürnberg GmbH ist Olaf Hopp. Verkaufsleiter ist Florian Thierfelder. Programmverantwortlicher ist Kai Malzkummer. Und jetzt viel Spaß. 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
1: Im Studio Anna Löwer. Auf dem Handy des mutmaßlichen CSD-Attentäters ist laut Bundesanwaltschaft ein Bekennervideo gefunden worden. Zu sehen ist ein Vermummter, wahrscheinlich der Mann selbst. Er bekennt sich darin zur Terrororganisation Islamischer Staat. Weitere Datenträger aus seiner Wohnung werden noch ausgewertet. Nach mehreren Tagen ohne gegenseitige Attacken meldet das US-Militär neue iranische Raketenangriffe. Demnach wurden alle Raketen auf den Nahoststützpunkt abgefangen, verletzt wurde niemand. Zuletzt hatten beide Seiten auf neue Angriffe verzichtet, während US-Präsident Trump von einer möglichen Verhandlungslösung gesprochen hatte. Die FIFA will die Fußball-WM teilweise privatisieren. Geplant ist ein neues Unternehmen. Davon sollen Anteile an Investoren verkauft werden. Von den Mitgliederverbänden hagelt es heftige Kritik. Der Fußball steht der FIFA nicht zum Verkauf, sagt etwa die europäische UEFA. Digger, Ragebait, 6-7. Ab sofort kann wieder über das Jugendwort des Jahres abgestimmt werden. Zunächst geht's darum, aus einem

0: einer Top-10-Liste an Vorschlägen die Top 3 zu finden. Letztes Jahr war das Crazy zum Jugendwort des Jahres gewählt worden.
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1: 5 Punkte gilt es aktuell zu schlagen in der Stadtland Energy Woche und die toppen möchte heute Morgen die Carolina. Guten Morgen.
2: Hi, guten Morgen.
1: Mega, und jetzt volle Konzentration auf Stadtland Energy. Hier kommt dein Zufallsgenerator und der entscheidet, mit welchem Buchstaben du zocken wirst.
3: M.
1: Wie Martha.
4: Eine Stadt mit M.
2: München.
4: Ein Land.
2: Mexiko.
4: Das hast du im Gesicht.
2: Muttermal.
4: Ein absoluter Trennungsgrund.
2: Manieren, schlechte.
4: Das machst du morgens.
2: Mundgeruch entfernen.
4: Ein Tierlaut.
2: Muh.
4: Das machst du zum Runterkommen.
2: Moon.
4: Dein Lieblingsfilm?
2: Ja.
1: Und da ist die Zeit leider vorbei. Letzte Frage war Lieblingsfilm. Und
2: den habe ich nicht akustisch verstanden.
1: Zum Runterkommen würde mir natürlich Meditieren einfallen. Habe ich auch mal kurzzeitig gemacht.
2: Ja, nee, aber ich meine, Moon ist ja auch mal gut. Einfach mal rauslassen.
1: Okay, ne? Alles klar, ja. Naja, dann lassen wir das mal zählen. Und damit sind es 7 Punkte. Neue Wochenführung. Mega.
2: Ja, cool.

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5: Im Studio Anna Löwer. Auf dem Handy des mutmaßlichen CSD-Attentäters ist laut Bundesanwaltschaft ein Bekennervideo gefunden worden. Zu sehen ist ein Vermummter, wahrscheinlich der Mann selbst. Er bekennt sich darin zur Terrororganisation Islamischer Staat. Weitere Datenträger aus seiner Wohnung werden noch ausgewertet. Nach mehreren Tagen ohne gegenseitige Attacken meldet das US-Militär neue iranische Raketenangriffe. Demnach wurden alle Raketen auf den Nahoststützpunkt abgefangen, verletzt wurde niemand. Zuletzt hatten beide Seiten auf neue Angriffe verzichtet, während US-Präsident Trump von einer möglichen Verhandlungslösung gesprochen hatte. Die FIFA will die Fußball-WM teilweise privatisieren. Geplant ist ein neues Unternehmen. Davon sollen Anteile an Investoren verkauft werden. Von den Mitgliederverbänden hagelt es heftige Kritik. Der Fußball steht der FIFA nicht zum Verkauf, sagt etwa die europäische UEFA. Digger, Ragebait, 6ix7ine, ab sofort kann

0: wieder über das Jugendwort des Jahres abgestimmt werden. Zunächst geht's darum, aus einer Top-10-Liste an Vorschlägen die Top 3 zu finden. Letztes Jahr war das Crazy zum Jugendwort des Jahres gewählt worden.
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0: Alltag in Norwegen ist special.
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0: Denn ich behaupte, wenn da gewählt wird, ist an diesem Tag der Alkohol überall 50% günstiger.
2: Also die erste Frage ist erstmal, warum? Weil man die Wahlentscheidung dann wahrscheinlich so ein bisschen runterspülen kann, wenn man unzufrieden ist.
0: Ja, oder feiern kann.
2: Naja, ich bin so ein bisschen hin und her gerissen. Einerseits kann ich mir vorstellen, weil ich meine mal gehört zu haben, dass der Alkohol generell in Norwegen oder in diesen skandinavischen Ländern unglaublich teuer ist. Mhm. Und dass man aufgrund dieser, in Anführungsstrichen, Feier da vielleicht ein bisschen günstiger zur Sache geht. Andererseits denke ich mir, nee, Norwegen ist ja eher für einen Stinkefisch bekannt.
0: Okay.
2: Dementsprechend sage ich jetzt einfach mal, ich entscheide mich für Fake, kann mir das nicht vorstellen.
0: Okay, wenn in Norwegen gewählt wird, dann ist an diesem Tag der Alkohol 50% billiger, ist
1: Fake.
2: Siehst du?
0: Ich löse auf, Alkohol ist an diesem Wahltag in Norwegen quasi verboten.
2: Oh.
0: Der darf da gar nicht verkauft werden. Das Einzige, wo man dann an diesem Wahltag trinken dürfte, wäre privat daheim.
2: Oder die Flüssigkeit von diesem Stinkefisch aus der Dose.
0: Ih, was ist mit dir?

0: somebody else. Backmaß, rein geht's in den Tag. Einen wunderschönen
1: guten Morgen.
0: Jetzt mit unserem Soundcheck kommt heute von Cat Eye und heißt Animal.
1: Ja, bei dem Song hat niemand Geringeres mitgeschrieben als Energy-Superstar Ed Sheeran.
0: Wow.
1: Ich finde auch ein bisschen, das hört man raus. Ich finde es auch immer total cool, wenn sich Energy-Stars gegenseitig irgendwie supporten und mithelfen. Gut, ja. Und wenn ihr mehr wollt von Cat's Eye, dann freut euch schon auf den 14. August, denn da kommt die EP Wild raus.
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3: Alles, was heute wichtig ist, sagt euch Ole.
4: Morgen früh startet in Nürnberg ein Weltrekordversuch. Von morgen bis Sonntag erklingen in der Jakobskirche 72 Stunden lang ohne Pause Posaunen. Rund 1800 MusikerInnen und Musiker aus ganz Bayern machen mit und wollen damit den längsten durchgehenden Posaunenauftritt der Welt schaffen. Besucher können den Rekordversuch kostenlos miterleben.
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5: Im Studio André Glatzel. Die Grünen lehnen auch eine Verschärfung des Jugendstrafrechts nach dem Berliner CSD-Anschlag ab. Innenpolitiker von Notz verweist in der Rheinischen Post auf Experten, die längere Haftstrafen für junge Täter als möglichen Treiber weiterer Radikalisierung sehen. Zunächst müsste der Fall gründlich aufgearbeitet werden. Nach vielen Spekulationen und Diskussionen werden die Personalwechsel in der Bundesregierung heute offiziell. Bundespräsident Steinmeier übergibt die Entlassungs- und Ernennungsurkunden an die alten und neuen Minister. Danach steht dann noch die Wahl des neuen Unionsfraktionschefs im Bundestag an. Nach mehreren Tagen ohne gegenseitige Attacken meldet das US-Militär neue iranische Raketenangriffe. Demnach wurden alle Raketen auf den Nahoststützpunkt abgefangen. Das US-Militär reagierte mit Gegenangriffen auf den Iran und auch auf den Irak, wo nach US-Angaben mit dem Iran verbündete Terroristen vermutet werden. Bei der FIFA sollen bald private Investoren mitmischen. Die FIFA will eine neue Firma gründen, die Turniere ausrichtet und dann Anteile verkaufen. Als möglicher Hauptinvestor gilt der Bruder von Trumps Schwiegersohn Jared Kushner. Die europäische UEFA zeigt sich fassungslos über die Pläne.
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3: Kurz nach sechs, es sieht alles grün aus. Also grün leuchtet mein Bildschirm und das ist immer ein gutes Zeichen. Das heißt, es ist nichts los, ihr kommt gut durch.
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3: Ja, und da blicke ich gerade auf ein leeres, weißes Dokument. Das heißt, da sind noch keine Blitzer drauf. Ihr könnt jederzeit welche draufsetzen. Ruft uns einfach an 0800 800 1069. Dankeschön.
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7: Ab heute wird es wieder so richtig heiß. 34 Grad bekommen wir. Die Sonne ist da, also es wird ein wunderschöner Tag. Aber schaut halt vielleicht, dass ihr irgendwie Feierabend viel früher machen könnt und dann baden gehen könnt.
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0: Und jetzt rein mit euch in diesem Mittwoch einen wunderschönen...
1: Guten Morgen, ihr Lieben. Die Top 10 der Jugendwörter sind draußen. Und welche eure Faves sind, das hören wir gleich in 10 Minuten.
0: 6-7, 6-7 oder so ähnlich. Ja, gleich.

0: das Crazy. Und somit herzlich willkommen an diesem Mittwoch. Hier ist Energy, immer die besten neuen Hits. Einen wunderschönen
1: guten Morgen.
0: Aber das Crazy ist sowas von 2025. Das war nämlich das Jugendwort 2025. Die Frage ist nur, was wird's in diesem Jahr?
1: Ja, die Top 10 ist gestern rausgekommen. Und wer könnte das besser vortragen als unsere Queen Susanne Daubner von der Tagesschau?
2: 6-7. Crash out. Digger. Du bist gut genug. Gute Käse. Macker. Peak. Rage Bait. Schere. Super.
0: Das finde ich ganz gut vorgetragen. Auch du bist gut genug, dass ihr das gesungen habt.
1: Wirklich gut gemacht.
0: Chapeau. Aber die Frage ist, was ist denn euer Favorit? Was denkt ihr, was sollte das Jugendwort 2026 werden? Wir haben uns mal in der City umgehört.
3: Ich kenne nur du bist gut genug. Und vor allem die Memes, wo dann damit Wortspiele gemacht werden. So Arbeitszeitbetrug. Ja.
4: Ich hoffe, das Jugendwort wird Digger, weil das benutze ich eigentlich viel zu oft und versuche es mir jedes Mal wieder abzugewöhnen, aber es bleibt einfach goated.
3: Macker ist schon ein Wort, was ich mit meinen Freundinnen oft verwende, weil es eine gute Bezeichnung ist für Männer, die man noch nicht so ganz einordnen kann.
1: Ja gut, Macker benutze ich jetzt nicht unbedingt oft, aber schon, also ich weiß zumindest die Bedeutung, aber da sind wirklich einige Wörter dabei, wo man sich denkt, was zum Teufel heißt das überhaupt? Dann geht mal bitte auf energy.de, wir haben nämlich die Top 10 der Jugendwörter 2026 erklärt.

0: Das ist Top Secret.
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0: Hast du gerade ein Geheimnis, Münch?
2: Ja, viele.
0: Wirklich?
2: Ich glaube schon, ja. Also es gibt ja auch sowas wie Privatleben und so. Das halt. Nee, wobei, also hier im Radio habe ich eh schon alles aufgegeben. Bei Energy habe ich sowieso alles verloren, was ich mal geheim gehalten habe.
0: Also ich behaupte nämlich, dass jeder Mensch im Schnitt immer 13 Geheimnisse hat.
2: Ja eben, da reden wir vom Durchschnitt. Ich glaube, wir sind überdurchschnittlich hinsichtlich der Tatsache, weil wir ja jeden Tag hier die Hosen runterlassen. Dann haben wir ja auch noch den Podcast Schweigen verboten.
0: Ja.
2: Da gibt es ja dann auch noch die Schweigen verboten Frage, wo wir
0: wirklich alles erzählen.
2: Ja, eben dementsprechend kann ich mir vorstellen, dass es unter Otto Normalbürgern der Fall sein könnte, dass es 13 Geheimnisse gibt.
0: Okay.
2: Aber bei uns ist das jetzt erstmal nicht der Fall. Ich sag einfach mal, dass es Fakt ist.
0: Okay, ich löse auf. Jeder Mensch hat im Schnitt immer 13 Geheimnisse. Das ist
2: Fakt.
0: Siehst du? Also 5 davon hat man noch nie jemandem erzählt. Und die anderen 8 erzählen wir nur ausgewählt.

0: Menschen anscheinend. Aber es sind ja auch nicht immer nur so schlechte oder gruselige, darke Geheimnisse, sondern auch manchmal so ein geplanter Heiratsantrag oder so, halt auch eine Geburtstagsfeier, die du planst, aber noch niemandem erzählt hast.
1: Oder sowas wie ein Geburtstagsgeschenk. Wenn ich sag, du hast ja jetzt bald Geburtstag, wenn ich dir jetzt schon das Geschenk verrate, dann ist es ja auch
0: irgendwie
1: merkwürdig.
0: Das stimmt.

0: Super, Schere oder Ragebait. Das sind schon mal drei der Top 10 von den Jugendwörtern 2026, also welches es potenziell werden könnte. Mit dabei ist auch noch Peak, Macker, Gute Käse, Du bist gut genug, Digger, 6-7 und Crash Out.
1: Die Frage ist nur, welches Wort soll's werden? Wir haben uns mal bei euch in der City umgehört.
2: Also ich würde mich wahrscheinlich für Schere entscheiden, weil es einfach ein Wort ist, das ich seit Jahren täglich in meinem Gebrauch verwende.
3: Ja, ich komme eigentlich aus Spanien, aber ich höre eigentlich in der Innenstadt sehr oft einfach das Wort Digger.
4: Ich kenne Zyper von Adasachi, als er in Amerika seine 600 Kilometer gelaufen ist.
5: Also ich gehe in meinem Alltag ganz schön oft Crash Out, deswegen ist es für mich auch ein gutes Jugendwort.
1: Großartig, dass Schere so weit nach vorne gelandet
0: ist. Das kann ich nicht nachvollziehen. Nee, wer benutzt das? Ich habe noch niemanden gehört, der das wirklich sagt.
1: Dich gefolgt von Locher und

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3: Und das, was heute in Franken wichtig ist, sagt euch Ole. Morgen wird Nürnbergs Altstadt wieder zur größten Open-Air-Bühne der Region. Mit dem Badentreffen startet eines der größten kostenlosen Musikfestivals Deutschlands. Bis Sonntag gibt's rund 100 Konzerte auf mehreren Bühnen in der Innenstadt. Dazu jede Menge Straßenmusik aus aller Welt. Zum 50. Jubiläum dauert das Festival erstmals 4 Tage.
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4: Im Studio André Glatzel. Die Grünen lehnen auch eine Verschärfung des Jugendstrafrechts nach dem Berliner CSD-Anschlag ab. Innenpolitiker von Notz verweist in der Rheinischen Post auf Experten, die längere Haftstrafen für junge Täter als möglichen Treiber weiterer Radikalisierung sehen. Zunächst müsste der Fall gründlich aufgearbeitet werden. Nach vielen Spekulationen und Diskussionen werden die Personalwechsel in der Bundesregierung heute offiziell. Bundespräsident Steinmeier übergibt die Entlassungs- und Ernennungsurkunden

0: Die alten und neuen Minister. Danach steht dann noch die Wahl des neuen Unionsfraktionschefs im Bundestag an. Nach mehreren Tagen ohne gegenseitige Attacken meldet das US-Militär neue iranische Raketenangriffe. Demnach wurden alle Raketen auf den Nahoststützpunkt abgefangen. Das US-Militär reagierte mit Gegenangriffen auf den Iran und auch auf den Irak, wo nach US-Angaben mit dem Iran verbündete Terroristen vermutet werden. Bei der FIFA sollen bald private Investoren mitmischen. Die FIFA will eine neue Firma gründen, die Turniere ausrichtet und dann Anteile verkaufen. Als möglicher Hauptinvestor gilt der Bruder von Trumps Schwiegersohn Jared Kushner. Die europäische UEFA zeigt sich fassungslos über die Pläne.
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3: Kurz nach 7 in Franken, alles Paletti, es rollt.
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3: Ihr seid gefragt, wenn ihr was für uns habt, dann ruft kurz durch. 0800 800 1069. Vielen Dank schon mal.
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5: Macht euch einen schönen Iced Coffee. Ich habe schon einen. Holt euch ganz viel Wasser und cremt euch ein, denn heute wird es draußen wirklich sommerlich, sonnig und hot. 34 Grad bekommen wir.
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0: Halbzeit in dieser Woche, es ist Mittwoch, einen wunderschönen.
1: Guten Morgen.
0: Ja, und bei Teddy Swims gibt's mehr zu als bei Florian Silbereisen. Der hat ja auch mal immer wieder Stars auf der Bühne. Und auch Teddy Swims hat Kian The Crow auf die Bühne geholt. Zum ersten Mal standen sie da oben. Und auf Instagram scheint es so, als wären die schon jahrelang befreundet. Hier ist er allerdings alleine. Hier ist Mr. Know-It-All.
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0: Einen wunderschönen.
1: Guten Morgen, Franken. Wir haben es ganz genau 6.41 Uhr.
0: Immer die besten neuen Hits, die gibt's von uns. Erstmal einen wunderschönen.
1: Guten Morgen.
0: Und dann herzlich willkommen an diesem Mittwoch. Hier ist Energy, immer die besten neuen Hits. Und damit ihr auch bestens Bescheid wisst, haben wir die Top 3 Dinge, die heute in München wichtig sind. Heute startet die Wiesn. Also nicht so ganz, es ist so ein kleiner Vorgeschmack. Die Pasinger Vorwiesn bei der Silberdistelstraße. Um 17 Uhr geht's los, um 19 Uhr dann Batschfest an Stich. Und da könnt ihr euch schon ein bisschen Vorfreude holen auf die richtige Wiesn. Und da gibt es auch großartige Neuigkeiten. Da bekommen wir ein neues, freshes Zelt. Bodos Kaffeezelt hat nämlich ein Touch-up bekommen, ist jetzt aus Fichtenholz und hat geschwungene Dachbalken. Und so wirkt das alles viel offener. Und dann kann es ja in 51 Tagen so richtig losgehen.
1: Ja, und da werdet ihr und ganz viele Touris wahrscheinlich mit den Öffis hinfahren zur Theresienwiese und dann die MVV-App nutzen. Und das geht auch mega easy, denn sie wurde wieder als beste App der Branche ausgezeichnet.
0: Irre.
1: Zum dritten Mal ist sie deutschlandweit auf Platz 1 und gelobt wird da ganz besonders die Benutzerfreundlichkeit und dass die App sich auch ständig weiterentwickelt.
0: Ja, und die City kassiert ja einen Preis nach dem anderen. Unser Flughafen wurde jetzt auch ausgezeichnet und zwar als

0: der sicherste in ganz Deutschland und hat somit Leipzig batsch vom Platz 1 gekickt. Grund dafür ist eine technische Neuerung. An den Zufahrten zu den Start- und Landebahnen sind jetzt sogenannte Stop-Leisten. Das sind so beleuchtete Signale am Boden, die verhindern sollen, dass Flugzeuge oder andere Fahrzeuge versehentlich auf eine aktive Startbahn gelangen.
1: Sehr schön.
0: Darüber bin ich auch sehr dankbar.
1: Ja, ich auch.
0: Ich habe ja ein bisschen Flugangst, deswegen ist super. Bekommen wir ein neues, freshes Zelt. Bodos Kaffeezelt hat nämlich ein Touch-Up bekommen, ist jetzt aus Fichtenholz und hat geschwungene Dachbalken. Und so wirkt das alles viel offener und dann kann es ja in 51 Tagen so richtig losgehen.
1: Ja, und da werdet ihr und ganz viele Touris wahrscheinlich mit den Öffis hinfahren zur Theresienwiese und dann die MVV-App nutzen. Und das geht auch mega easy, denn sie wurde wieder als beste App der Branche ausgezeichnet.
0: Irre.
1: Zum dritten Mal ist sie deutschlandweit auf Platz 1 und gelobt wird

0: der sicherste in ganz Deutschland und hat somit Leipzig batsch vom Platz 1 gekickt. Grund dafür ist eine technische Neuerung an den Zufahrten. Zu den Start- und Landebahnen sind jetzt sogenannte Stop-Leisten. Mhm. Das sind so beleuchtete Signale am Boden, die verhindern sollen, dass Flugzeuge oder andere Fahrzeuge versehentlich auf eine aktive Startbahn gelangen.
1: Sehr schön.
0: Darüber bin ich auch sehr dankbar.
1: Ja, ich auch.
0: Ich habe ja ein bisschen Flugangst, deswegen super.

0: Einen wunderschönen
1: guten Morgen, Franken. Wir haben 6.49 Uhr.
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1: Energy Star Tyler geht auf Tour. Noch im Oktober ist sie auf ihrer The A-Pop World Tour und kommt auch zu uns nach Deutschland.
0: Und zwar nach Düsseldorf, Berlin und Offenbach. Also packt eure Koffer und macht euch einen geilen Wochenendtrip dorthin. Lohnt sich auf jeden Fall. Und Tickets könnt ihr euch auch heute schon safen.
1: Ja, voll geil, wenn ihr nämlich Telekom-Kunden seid oder einen PayPal-Account habt, was, denke ich, jeder hat, bis auf der Münch und ich, dann könnt ihr heute ab 10 Uhr schon im Presale Tickets ergattern.
0: Wunderbar, dann brauchen wir jetzt nur noch eine Kollegin oder einen Kollegen, der uns das Geld auslegt über PayPal. Und dann sind wir vielleicht auch dabei.
1: Yes.

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6: Morgen früh startet in Nürnberg ein Weltrekordversuch. Von morgen bis Sonntag erklingen in der Jakobskirche 72 Stunden lang ohne Pause Posaunen. Rund 1800 MusikerInnen und Musiker aus ganz Bayern machen mit und wollen damit den längsten durchgehenden Posaunenauftritt der Welt schaffen. Besucher können den Rekordversuch kostenlos miterleben.
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7: Im Studio André Glatzel. An den Plänen von Bundesinnenminister Dobrindt für ein schärferes Strafrecht nach dem CSD-Anschlag in Berlin gibt es Kritik. Grünen-Innenpolitiker von Notz bezweifelt in der Rheinischen Post, dass elektronische Fußfesseln Anschläge verhindern können, weil Gefährder sich davon nicht abschrecken ließen. Nach vielen Spekulationen und Diskussionen werden die Personalwechsel in der Bundesregierung heute offiziell. Bundespräsident Steinmeier übergibt die Entlassungs- und Ernennungsurkunden an die alten und neuen Minister. Danach steht dann noch die Wahl des neuen Unionsfraktionschefs im Bundestag an. Die Lage zwischen den USA und dem Iran spitzt sich wieder zu. Nach mehreren Tagen ohne Angriffen haben sich beide Seiten in der Nacht erneut gegenseitig attackiert. Das könnte sich auch wieder auf die Ölpreise auswirken, die waren zuletzt runtergegangen. Bei der FIFA sollen bald private Investoren mitmischen. Die FIFA will eine neue Firma gründen, die die Turniere ausrichtet und dann Anteile verkaufen. Als möglicher Hauptinvestor gilt der Bruder von Trumps Schwiegersohn Jared Kushner. Die europäische UEFA zeigt sich fassungslos über die Pläne.
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5: Alles super entspannt bei uns in Franken. Ihr kommt aktuell um kurz nach 7 gut durch.
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5: Auch da haben wir nichts für euch, aber vielleicht habt ihr ja was für uns. Wenn ihr den ersten Blitzer draufsetzen wollt des heutigen Tages, dann ruft einfach

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3: Die Sonne ist heute da. Ich glaube, es wird wolkenlos und wunderschön und natürlich richtig heiß. 34 Grad bekommen wir. Also sorgt dafür, dass ihr ganz, ganz viel Wasser trinkt.
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0: Mahlzeit in dieser Woche. Es geht rein in den Mittwoch. Einen wunderschönen.
1: Guten Morgen, ihr Lieben. Gute Käse ist ein potenzielles neues Jugendwort des Jahres. Mit dem Begriff kann nur fast irgendwie niemand etwas anfangen. Nee. Deswegen haben wir euch mal raten lassen, was ihr denn denkt, was das bedeuten könnte. Und das haben wir gleich in 10 Minuten.

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0: Käse.
1: Und somit herzlich willkommen an diesem Mittwochmorgen. Hier ist Energy, immer die besten neuen Hits. Einen wunderschönen...
0: Guten Morgen, ihr Lieben. Das Lustige ist, ich habe gerade so ein Käsestück gegessen.
1: Ja.
0: Aber das ist ja, gute Käse ist ein Begriff in den Top 10 von den Jugendwörtern 2026. Aber was das wirklich bedeutet, also der Münch und ich sind ein bisschen lost, ne?
1: Deswegen brauchen wir euch. Und Steffi hat uns eine WhatsApp geschickt.
2: Ich könnte mir vorstellen, dass gute Käse sowas bedeutet wie ein Essen, was wirklich lecker ist, und ein guter Käse so ähnlich. Also guter Käse ist halt sehr lecker und dass es dann immer so gesagt wird, oh, ist wie gute Käse.
1: Ist Käse immer lecker? Ich bin nicht so der ganz große Käse-Fan.
0: Das stimmt, ne? Also manchmal sind die schon auch wirklich stinkig.
1: Tatjana hat auch uns eine WhatsApp geschickt mit einer Theorie.
3: Also ein Kumpel von mir sagt ab und zu immer gute Käse in Situationen, die er gut findet, aber ich verstehe es irgendwie auch nicht so richtig.
0: Also ne, benutzen würde ich das nie, nee, den Begriff
1: nicht.
0: Irgendwie. Also
1: auf
0: da sage ich
1: Fall.
0: Lieber, das ist einfach geil oder cool. Ja. Aber was es eigentlich heißt, ist richtig gut, stabil oder feier ich, also so wie es die Tatjana gerade erklärt hat, einfach so, yo, finde ich nice.
1: Aber es gibt noch unter den Top 10 andere Begriffe, wie zum Beispiel Schere und Super. Was das bedeutet, ja, das haben wir glücklicherweise auf energy.de für euch erklärt. Klickt euch einfach mal rein und dann könnt ihr in der Jugendsprache auch richtig mitreden und die Wörter auch richtig verwenden.

0: wunderschönen.
1: Guten Morgen, Franken. Wir haben es 7.17 Uhr.
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0: Bei 7 Punkten sind wir mittlerweile angekommen und die toppen möchte heute Morgen der Lukas. Guten Morgen.
3: Morgen.
1: Du Lukas, was ist denn so dein Sommertrend diesen Jahres, so fashionmäßig?
3: Oh, tatsächlich bei den Temperaturen echt luftige Sachen.
1: Ja, allerdings.
3: Also kurze Hose.

0: irgendein luftiges Hemd. Ja, Pulli war den Sommer noch gar nicht im Gebrauch.
1: Ja, sehr gut, verstehe ich.
2: Nur damit wir uns richtig verstehen, Lukas, was trägst du unten rum, also an den Füßen?
0: Meistens Flipflops.
1: Der Mensch hasst Flipflops, aber die sind wieder total im Trend.
0: So Flipflops, Badelatschen.
2: Ja, Badelatschen ja. So Adiletten gehen für mich total klar. Von mir aus auch Birkenstocks, aber Flipflops finde ich ganz, ganz schlimm. Gut, wir wollen hier nicht tschatschen, ganz im Gegenteil. Wir sind für dich da. Wir konzentrieren uns jetzt auf Stadtland Energy. Wir gehen ins Spiel rein, natürlich mit unserem Zufallsgenerator und der entscheidet, mit welchem Buchstaben du zocken wirst.
3: B.
2: Wie Bertha.
1: Eine Stadt mit B.
0: Berlin.
1: Ein Land.
0: Belgien.
1: Ein Beruf.
0: Becker.
1: Dein Lieblings-Superheld.
0: Brad Pitt.
1: Das machst du in deiner Freizeit.
0: Basketball.
1: So kommst du in die Arbeit.
0: Mit dem Bus.
1: Das nervt dich auf der Straße.
0: Beamte.
1: Dein Lieblingsgetränk.
0: Bacardi Cola.
1: Da willst du unbedingt Urlaub machen.
0: Bosnien.
2: Ja, Bosnien nehmen wir noch mit. Was war nochmal dein Superheld? Brad Pitt oder was?
0: Ja.
2: Ja gut, kann man als Superheld sehen, wenn man ein großer Fan ist. Dementsprechend herzlichen Glückwunsch zur neuen Wochenführung, Lukas. 9 Punkte!
0: Hey! Geil.
2: Spannende Woche. Ich dachte nicht, dass wir die 7 Punkte heute schon knacken, aber siehe da, jetzt sind's 9 und morgen sind's, na, das liegt in eurer Hand. Ruft an und zockt mit 0800.

0: Egal ob Wow oder Miau, es macht uns beides glücklich. Es kam jetzt nämlich bei der Haustierstudie 2026 heraus, dass Tiere, im Speziellen Hunde und Katzen, einen positiven Einfluss auf uns Menschen haben. Ja, da sind sich alle einig, während Hundebesitzer regelmäßig dadurch mehr Bewegung haben, weil sie ja Gassi gehen müssen, sorgen Katzenbesitzerinnen und Besitzer häufig für Entspannung und Ruhe, weil man mit denen ja super schön kuscheln kann.
1: Absolut. Was würdest du eher einloggen? Du hast dann nämlich beides nicht.
0: Ich habe beides nicht, nee, aber ich hatte mal eine Katze und deswegen, ich bin ein ganz großer Katzenliebhaber. Bewegung habe ich ja sowieso schon.
1: Ja, das stimmt. Was aber bei dir auch dazu passen würde, wäre ein Hund, der neben deinem Mountainbike herläuft. Geht das nicht?
0: Du wirst lachen. Ich habe mir diesbezüglich schon mal Informationen geholt. Ja? Es gibt keinen Hund, der diese Pace mithalten kann, weil ich fahre durchschnittlich 28 bis 30 km/h und das über mehrere Kilometer.
1: Da musst du halt kurz mal warten.
0: Nee, da brauche ich dann schon eher sowas wie ein Panther oder ein Löwe oder sowas.
1: Oh Gott, stell das mal vor.
0: Das wäre wild.
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9: Ein ungelöster Fall aus Oberfranken ist heute Abend bundesweit im Fernsehen zu sehen. In Aktenzeichen XY ungelöst hofft die Polizei auf neue Hinweise zu einem brutalen Raubüberfall bei Bamberg. Zwei maskierte Täter sollen 2024 in ein Wohnhaus eingedrungen sein, einen Bewohner gefesselt, einen zweiten mit einem Taser überwältigt und anschließend Bargeld, Uhren und eine Münzsammlung gestohlen haben. Das Ganze läuft dann um 20.15 Uhr im ZDF.
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10: Im Studio André Glatzel. An den Plänen von Bundesinnenminister Dobrindt für ein schärferes Strafrecht nach dem CSD-Anschlag in Berlin gibt es Kritik. Grüne Innenpolitiker von Notz bezweifelt in der Rheinischen Post, dass elektronische Fußfesseln Anschläge verhindern können, weil Gefährder sich davon nicht abschrecken ließen. Nach vielen Spekulationen und Diskussionen werden die Personalwechsel in der Bundesregierung heute offiziell. Bundespräsident Steinmeier übergibt die Entlassungs- und Ernennungsurkunden an die alten und neuen Minister. Danach steht dann noch die Wahl des neuen Unionsfraktionschefs im Bundestag an. Die Lage zwischen den USA und dem Iran spitzt sich wieder zu. Nach mehreren Tagen ohne Angriffen haben sich beide Seiten in der Nacht erneut gegenseitig attackiert. Das könnte sich auch wieder auf die Ölpreise auswirken, die waren zuletzt runtergegangen. Bei der FIFA sollen bald private Investoren mitmischen. Die FIFA will eine neue Firma gründen, die Turniere ausrichtet und dann Anteile verkaufen. Als möglicher Hauptinvestor gilt der Bruder von Trumps Schwiegersohn Jared Kushner. Die europäische UEFA zeigt sich fassungslos über die Pläne.
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8: Wir haben Probleme auf der B8 in Richtung Nürnberg, denn zwischen Langenzenn und Seukendorf, hier liegt ein Mörtelkübel auf der Fahrbahn. Was der da zu suchen hat, also fahrt vorsichtig.
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8: Ja, das sind sie ja, die ersten Blitzer des heutigen Tages. Dankeschön Alex und Tina fürs Melden. Einmal in Nürnberg, in der Pfälzerstraße ist eine 30er-Zone und in Erlangen, besser gesagt auf der A73 Höhe Hittendorf in der 100er-Zone. Habt ihr noch mehr für uns, dann ruft gerne durch 0800 800 1069. Danke.
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13: Wenn ihr heute den ganzen Tag drinnen sein müsst, dann schaut vielleicht, dass ihr in der Mittagspause rausgeht, denn es wird ein wunderschöner sommerlicher Tag. Die Sonne ist am Start bei 34 Grad.
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0: Mini You and Now. Herzlich willkommen an diesem Mittwoch, einen wunderschönen.
1: Guten Morgen.
0: Vom Trend schon mitbekommen, dass gefühlt mein Instagram auch voll ist mit Bildern aus der Kindheit und wie man jetzt aussieht.
1: Ja, voll süß.
0: Auch sie hat's gemacht. Leonie, die hat sogar ein Video hochgeladen, wie sie getanzt hat früher als Kind. Das ist wirklich sehr, sehr süß. Mittlerweile ist sie erwachsen und tanzt sogar noch besser. Hier ist sie zusammen mit Callum Scott und Stay.
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0: 7.45 Uhr. Einen wunderschönen
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0: Es ist Mittwoch, das heißt, wir müssen mal wieder abchecken, was gerade auf TikTok, Instagram und Co. so durch die Decke geht. Dana, was hast du entdeckt?
1: Ja, also in jeder Story ist Nostalgie pur angesagt, würde ich mal sagen. Denn jeder postet sich als Kind oder Baby oder was auch immer früher und sich jetzt. Also das ist Mini-You und dann You Now. Und das habe ich auch gemacht. Ich war nämlich ein ganz süßes Kind. Ich hatte ganz braune Korkenzieherlocken. Und das könnt ihr bei uns in der Insta-Story sehen.
0: Ja, ich wollte eigentlich auch diesen Trend mitmachen, aber diese Schwarz-Weiß-Bilder, die sehen einfach nicht gut aus.

0: Witz.
1: Und wir erinnern uns zurück, das hatten wir schon mal Ende Juni. Mhm. Und da war es ja auch richtig, richtig heiß. Und die Supermärkte haben so eine kleine Auswertung gemacht und haben festgestellt, dass in dieser Zeit der Umsatz für Eis um 90% gestiegen ist.
0: Das ist krass. Im Vergleich zu?
1: Zu normalen Junis.
0: Also vergangene Junis.
1: Genau, richtig.
0: Das muss ich sagen, kann ich aber auch bestätigen, weil ich sonst nie Eis esse. Aber warum auch immer, diesen Sommer wirklich oft.
1: Aber schon Speiseeis oder Eiswürfel, die du gelutscht hast?
0: Beides.
1: Beides. Und auch der Wasserumsatz bei stillem Wasser ist um 77% raufgegangen.
0: Oh,
1: das finde ich auch total spannend.
0: Ich trinke immer Leitungswasser, du?
1: Ehrlich? Nee, ich bin ja Wassersommelier. Ich liebe es ja generell, Wasser zu testen, und dementsprechend kaufe ich immer Wasser. Ja.
0: Also egal, ob still. Oder nochmal?
1: Nee, Medium am liebsten. Medium, okay. Weil was anderes verträgt mein sanfter Magen nicht.
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9: Morgen wird Nürnbergs Altstadt wieder zur größten Open-Air-Bühne der Region. Mit dem Badentreffen startet eines der größten kostenlosen Musikfestivals Deutschlands. Bis Sonntag gibt es rund 100 Konzerte auf mehreren Bühnen in der Innenstadt. Dazu jede Menge Straßenmusik aus aller Welt. Zum 50. Jubiläum dauert das Festival erstmals 4 Tage.
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10: Im Studio André Glatzel. Die Grünen lehnen auch eine Verschärfung des Jugendstrafrechts nach dem Berliner CSD-Anschlag ab. Innenpolitiker von Notz verweist in der Rheinischen Post auf Experten, die längere Haftstrafen für junge Täter als möglichen Treiber weiterer Radikalisierung sehen. Zunächst müsste der Fall gründlich aufgearbeitet werden. Der Stühlerücken in der Bundesregierung wird heute offiziell. Die alten und neuen Minister bekommen von Bundespräsident Steinmeier ihre Entlassungs- bzw. Ernennungsurkunden. Damit wird Nina Warken Kanzleramtsministerin, Carsten Linnemann Gesundheits- und Steffen Bilger Verkehrsminister. In den Waldbrandgebieten im Süden Europas schauen Einsatzkräfte und Bewohner mit Sorge auf die nächste Hitzewelle. Auch vielen Touristen machen die Brände natürlich einen Strich durch die Rechnung. Wer seinen Flug nicht antreten will, obwohl er weiter angeboten wird, bleibt meist auf den Kosten sitzen. Die UEFA denkt offenbar darüber nach, europäische Teams nicht mehr an der Fußball-WM teilnehmen zu lassen. Hintergrund sind die Pläne von FIFA-Boss Infantino, Anteile an der WM an private Investoren zu verkaufen. Fußball ist keine Handelsware, heißt es von der UEFA.
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1: Kurz nach 8, bitte vorsichtig fahren, wenn ihr auf der B8 Richtung Nürnberg unterwegs seid, zwischen Langenzenn und Seukendorf. Hier liegt ein Mörtelkübel immer noch auf der Fahrbahn, also vorsichtig fahren.
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1: 3 Stück haben wir für euch. Fürth, hintere Straße, 30er-Zone, Erlangen, besser gesagt auf der A.

0: 73 Höhe Hittendorf in der 100er Zone und direkt in Nürnberg in der Pfälzer Straße 30er Zone. Ruft gerne an, wenn ihr noch mehr für uns habt. 0800 800 1069.
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3: Ab heute wird es wieder so richtig heiß. 34 Grad bekommen wir. Die Sonne ist da, also es wird ein wunderschöner Tag. Aber schaut halt vielleicht, dass ihr irgendwie Feierabend viel früher machen könnt und dann baden gehen könnt.
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0: Und jetzt rein mit euch in diesem Mittwoch einen wunderschönen...
1: Guten Morgen, ihr Lieben. Die Top 10 der Jugendwörter sind draußen. Und welche eure Faves sind, das hören wir gleich in 10 Minuten.
0: 6-7, 6-7 oder so ähnlich. Ja, gleich.

0: Was crazy. Und somit herzlich willkommen an diesem Mittwoch. Hier ist Energy. Immer die besten neuen Hits. Einen wunderschönen.
1: Guten Morgen.
0: Aber das crazy ist sowas von 2025. Das war nämlich das Jugendwort 2025. Die Frage ist nur, was wird's in diesem Jahr?
1: Ja, die Top 10 ist gestern rausgekommen. Und wer könnte das besser vortragen als unsere Queen Susanne Daubner von der Tagesschau?
2: 6-7. Crash out. Digger. Du bist gut genug. Gute Käse, Macker, Peak, Ragebait, Schere, super.
0: Das finde ich ganz gut vorgetragen. Auch du bist gut genug, dass ihr das gesungen habt.
1: Wirklich gut gemacht.
0: Chapeau. Aber die Frage ist, was ist denn euer Favorit? Was denkt ihr, was sollte das Jugendwort 2026 werden? Wir haben uns mal in der City umgehört.
3: Ich kenne nur, du bist gut genug. Und vor allem die Memes, wo dann damit Wortspiele gemacht werden. So, Arbeitszeitbetrug. Ja.
4: Ich hoffe, das Jugendwort wird Digger, weil das benutze ich eigentlich viel zu oft und versuche es mir jedes Mal wieder abzugewöhnen, aber es bleibt einfach goated.
5: Macker ist schon ein Wort, was ich mit meinen Freundinnen oft verwende, weil es eine gute Bezeichnung ist für Männer, die man noch nicht so ganz einordnen kann.
1: Ja gut, Macker benutze ich jetzt nicht unbedingt oft, aber schon, also ich weiß zumindest die Bedeutung, aber da sind wirklich einige Wörter dabei, wo man sich denkt, was zum Teufel heißt das überhaupt? Dann geht mal bitte auf energy.de, wir haben nämlich die Top 10 der Jugendwörter 2026 erklärt.

0: 8.18 Uhr. Eine wunderschöne.
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0: Ich bin in diesen Tagen so ein bisschen in meine Jugend gefangen und das hat viel damit zu tun.
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0: Ist nämlich in dieser Woche 2000er-Hits und das war eigentlich die goldene Phase, wo ich Musik so richtig geil gelebt habe und entdeckt habe und wo ich so ein bisschen auf R&B unter anderem gekommen bin. Und lustigerweise höre ich immer noch die Musik von damals und vor allen Dingen einen Interpreten, den ich großartig fand und ihn immer noch großartig finde, und zwar Craig David. Craig David, ich kriege Gänsehaut, wenn ich den höre. Auch 7 Days ist auch unter anderem mit dabei in unserer 2000er-Hits-Playlist.
2: Das ist so lustig, wirklich. Das ist so unser Running Gag und mittlerweile auch wirklich ein Ritual. Die Songs, die du hier so anspielst.
0: Du kennst nicht Craig David? I'm walking away.
2: Ich kenne diese Songs nicht mehr.
0: Monday, Tuesday, Wednesday.
2: Nein,
0: ich spiele das nachher in Ruhe.
2: Okay, aber ich habe damals gehört in den 2000ern ganz viel diesen Song hier. Ja. Richtig geil. Also da gibt es wirklich so Banger-Songs in dieser Playlist.
0: Voll.
2: Da müsst ihr mal reinhören. Da werdet ihr total nostalgieren. 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
7: Morgen früh startet in Nürnberg ein Weltrekordversuch. Von morgen bis Sonntag erklingen in der Jakobskirche 72 Stunden lang ohne Pause Posaunen. Rund 1800 MusikerInnen und Musiker aus ganz Bayern machen mit und wollen damit den längsten durchgehenden Posaunenauftritt der Welt schaffen. Besucher können den Rekordversuch kostenlos miterleben.
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8: Im Studio André Glatzel. Die Grünen lehnen auch eine Verschärfung des Jugendstrafrechts nach dem Berliner CSD-Anschlag ab. Innenpolitiker von Notz verweist in der Rheinischen Post auf Experten, die längere Haftstrafen für junge Täter als möglichen Treiber weiterer Radikalisierung sehen. Zunächst müsste der Fall gründlich aufgearbeitet werden. Der Stühlerücken in der Bundesregierung wird heute offiziell. Die alten und neuen Minister bekommen von Bundespräsident Steinmeier ihre Entlassungs- bzw. Ernennungsurkunden. Damit wird Nina Warten Kanzleramtsministerin, Carsten Linnemann Gesundheits- und Steffen Wilger Verkehrsminister. In den Waldbrandgebieten im Süden Europas schauen Einsatzkräfte und Bewohner mit Sorge auf die nächste Hitzewelle. Auch vielen Touristen machen die Brände natürlich einen Strich durch die Rechnung. Wer seinen Flug nicht antreten will, obwohl er weiter angeboten wird, bleibt meist auf den Kosten sitzen. Die UEFA denkt offenbar darüber nach, europäische Teams nicht mehr an der Fußball-WM teilnehmen zu lassen. Hintergrund sind die Pläne von FIFA-Boss Infantino, Anteile an der WM an private Investoren zu verkaufen. Fußball ist keine Handelsware, heißt es von der UEFA.
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6: Kurz nach 8:30, wir haben Probleme auf der B8 Richtung Nürnberg zwischen Hafenstraße und der Brandenburger Straße. Hier staut es sich ein bisschen, also ein bisschen mehr Zeit einplanen.
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6: Da haben wir gleich zwei in Fürth. Einmal hintere Straße, 30er-Zone, genauso wie im Laubenweg in Nürnberg, in der Pfälzer und in Erlangen, besser gesagt auf der A73 Höhe Hittendorf in der 100er-Zone. Habt ihr noch mehr für uns? Dann ruft uns an 0800 800 1069.
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12: Macht euch einen schönen Iced Coffee. Ich habe schon einen. Holt euch ganz viel Wasser und cremt euch ein, denn heute wird es draußen wirklich sommerlich, sonnig und hot. 34 Grad bekommen wir.
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0: Mahlzeit in dieser Woche. Es geht rein in den Mittwoch. Einen wunderschönen.
1: Guten Morgen, ihr Lieben. Gute Käse ist ein potenzielles neues Jugendwort des Jahres. Mit dem Begriff kann nur fast irgendwie niemand etwas anfangen. Nee. Deswegen haben wir euch mal raten lassen, was ihr denn denkt,

0: Hart und Käse.
1: Und somit herzlich willkommen an diesem Mittwochmorgen. Hier ist Energy, immer die besten neuen Hits. Einen wunderschönen...
0: Guten Morgen, ihr Lieben. Das Lustige ist, ich habe gerade so ein Käsestück gegessen. Ja. Aber das ist ja, gute Käse ist ein Begriff in den Top 10 von den Jugendwörtern 2026. Aber was das wirklich bedeutet, also der Münch und ich sind ein bisschen lost, ne?
1: Deswegen brauchen wir euch. Und Steffi hat uns eine WhatsApp geschickt.
2: Ich könnte mir vorstellen, dass gute Käse sowas bedeutet wie ein Essen, was wirklich lecker ist, und guter Käse so ähnlich. Also guter Käse ist halt sehr lecker und dass es dann immer so gesagt wird, oh, ist wie gute Käse.
1: Ist Käse immer lecker? Ich bin nicht so der ganz große Käse-Fan.
0: Das stimmt, ne? Also manchmal sind die schon auch wirklich stinkig.
1: Tatjana hat auch uns eine WhatsApp geschickt mit einer Theorie.
3: Also ein Kumpel von mir sagt ab und zu immer gute Käse in Situationen, die er gut findet, aber ich verstehe es irgendwie auch nicht so richtig.
0: Also ne, benutzen würde ich das nie, den Begriff
1: ich auch nicht.
0: Irgendwie. Also
1: auf
0: da sage ich
1: Fall.
0: Lieber, das ist einfach geil oder cool. Ja. Aber was es eigentlich heißt, ist richtig gut, stabil oder feier ich. Also so, wie es die Tatjana gerade erklärt hat, einfach so, yo, finde ich nice.
1: Aber es gibt noch unter den Top 10 andere Begriffe, wie zum Beispiel Schere und Super. Was das bedeutet, ja, das haben wir glücklicherweise auf energy.de für euch erklärt. Klickt euch einfach mal rein und dann könnt ihr in der Jugendsprache auch richtig mitreden und die

0: Als allererstes klären wir die wichtigste Frage: Hund oder Katze?
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0: Dana, wo bist du?
2: Katze. Meine Mama, oder wir haben ja eine, ne?
0: Süß. Ich bin auch eher so der Katzentyp. Deswegen könntest du das vielleicht wissen, meine Behauptung. Katzen miauen Männer häufiger an als Frauen.
2: Auf jeden Fall, also unsere Trussi, diesen Mädchen, und die ist, die geht ja richtig ab auf Männer. Also wenn Männer kommen, oh mein Gott, dann ist sie da immer an den Füßen und setzt sich immer auf den Schoß. Also die steht auf Männer. Und deswegen sage ich, bei unserer zumindest, Fakt.
0: Okay, Katzen miauen Männer häufiger als Frauen an, und das ist
1: Fakt.
0: Ja, Untersuchungen zeigen, dass Katzen Männer gegenüber durchschnittlich 4,3 Mal anmiauen, während bei Frauen nur 1,8 Mal miaut wird. Unabhängig vom Alter oder von der Rasse oder von der Katze selbst passiert das, weil sie bei Männern offenbar stärker auf ihre Bedürfnisse aufmerksam machen müssen, um eine Reaktion zu erhalten.
2: Oh.
0: Also Frauen haben mich nie verstanden, aber anscheinend Katzen.
2: Ja.

0: Super, Schere oder Ragebait. Das sind schon mal drei der Top 10 von den Jugendwörtern 2026, ja. Also welches es potenziell werden könnte. Mit dabei ist auch noch Peak, Macker, Gute Käse, Du bist gut genug, Digger, 6-7 und Crash Out.
1: Die Frage ist nur, welches Wort soll's werden? Wir haben uns mal bei euch in der City umgehört.
2: Also ich würde mich wahrscheinlich für Schere entscheiden, weil es einfach ein Wort ist, das ich seit Jahren täglich in meinem Gebrauch verwende.
3: Ja, ich komme eigentlich aus Spanien, aber ich höre eigentlich in der Innenstadt sehr oft einfach das Wort Digger.
4: Ich kenne Zypern von Adasachi, als er in Amerika seine 600 Kilometer gelaufen ist.
3: Also ich gehe in meinem Alltag ganz schön oft Crash Out, deswegen ist es für mich auch ein gutes Jugendwort.
1: Großartig, dass Schere so weit nach vorne gelandet
0: ist. Kann ich nicht nachvollziehen, wer benutzt es? Ich habe noch niemanden gehört, der das wirklich sagt.
1: Dich gefolgt von Locher und Tacker.
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11: Ein ungelöster Fall aus Oberfranken ist heute Abend bundesweit im Fernsehen zu sehen. In Aktenzeichen XY ungelöst hofft die Polizei auf neue Hinweise zu einem brutalen Raubüberfall bei Bamberg. Zwei maskierte Täter sollen 2024 in ein Wohnhaus eingedrungen sein, einen Bewohner gefesselt, einen zweiten mit einem Taser überwältigt und anschließend Bargeld, Uhren und eine Münzsammlung gestohlen haben. Das Ganze läuft dann um 20.15 Uhr im ZDF.
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12: Im Studio André Glatzel. An den Plänen von Bundesinnenminister Dobrindt für ein schärferes Strafrecht nach dem CSD-Anschlag in Berlin gibt es Kritik. Grüne Innenpolitiker von Notz bezweifelt in der Rheinischen Post, dass elektronische Fußfesseln Anschläge verhindern können, weil Gefährder sich davon nicht abschrecken ließen. Die Personalwechsel in der Bundesregierung werden heute amtlich. Bundespräsident Steinmeier übergibt den neuen Ministern heute ihre Ernennungsurkunden. Nina Wagen wird damit Kanzleramtschefin, Carsten Lindemann Gesundheitsminister und Steffen Bilger Verkehrsminister. Die Lage zwischen den USA und dem Iran spitzt sich wieder zu. Nach mehreren Tagen ohne Angriffen haben sich beide Seiten in der Nacht erneut gegenseitig attackiert. Das könnte sich auch wieder auf die Ölpreise auswirken, die waren zuletzt runtergegangen. Manuel Neuer steht offenbar vor seiner letzten Profisaison. Es sieht stark danach aus, dass ich aufhöre, so der 40-Jährige bei einem Pressetermin. Neuer hatte seinen Vertrag beim FC Bayern zuletzt um ein Jahr verlängert und auch bei der WM als Nummer 1 im deutschen Tor gestanden.
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10: Es geht los mit der B14 Richtung Pilsen zwischen Erlenstengenstraße und Nürnberg-Beringersdorf. Hier gab es einen Unfall, bitte in diesem Bereich vorsichtig fahren. Und wir schauen noch auf die B8 Richtung Nürnberg zwischen Hafenstraße und Brandenburger Straße. Hier staut es sich ebenfalls.
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10: Es geht los in Nürnberg, in der Pfälzerstraße ist eine 30er-Zone, dann in Erlangen auf der A73 Höhe Hittendorf in der 100er-Zone und in Fürth im Laubenweg. Kommt noch mehr dazu, dann ruft gerne durch 0800 800 1069.
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13: Die Sonne ist heute da. Ich glaube, es wird wolkenlos und wunderschön und natürlich richtig heiß. 34 Grad bekommen wir. Also sorgt dafür, dass ihr ganz, ganz viel Wasser trinkt.
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0: Halbzeit in dieser Woche, es ist Mittwoch, einen wunderschönen.
1: Guten Morgen.
0: Ja, und bei Teddy Swims gibt es mehr zu als bei Florian Silbereisen. Der hat ja auch mal immer wieder Stars auf der Bühne. Und auch Teddy Swims hat Kian The Crow auf die Bühne geholt. Zum ersten Mal standen sie da oben. Und auf Instagram scheint es so, als wären die schon jahrelang befreundet. Hier ist er allerdings alleine. Hier ist Mr. Know-It-All.
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0: Gehen wir es an, einen wunderschönen
1: guten Morgen.
0: Jetzt mit unserem Soundcheck kommt heute von Tove Lo zusammen mit Stromae und heißt The Fleur.
1: Ja, und ihr hört in dem Song auch so ein geiles Geräusch in der Hook. Das macht sie tatsächlich selbst. Und wie das zustande gekommen ist, hat sie uns im Interview verraten.
2: And I don't know how I came up with the, you know, the little, oh, I just, for some reason I felt like it needed something kind of strange to just match the mysteriousness of the track. And so, and there's something about that ringing that like, it has like some kind of urgency to it.
1: Also sie hat keine Ahnung, wo das herkam. Mhm. Sie hatte aber irgendwie das Gefühl, es braucht etwas Seltsames, um diesen mysteriösen Vibe des Songs zu matchen. Und es hatte auch so ein bisschen so den Eindruck von was Dringlichem, das rüberkommen sollte.
0: Okay. Also wenn die nochmal Hilfe brauchen für einen neuen Song, ich habe auch gewisse Geräusche, die ich nachmachen kann.
1: Mach mal. Jetzt. Sehr gut, so ein Bellen im Hintergrund.
0: Wunderbar.

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6: Morgen wird Nürnbergs Altstadt wieder zur größten Open-Air-Bühne der Region. Mit dem Badentreffen startet eines der größten kostenlosen Musikfestivals Deutschlands. Bis Sonntag gibt's rund 100 Konzerte auf mehreren Bühnen in der Innenstadt, dazu jede Menge Straßenmusik aus aller Welt. Zum 50. Jubiläum dauert das Festival erstmals 4 Tage.
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7: Im Studio André Glatzel. An den Plänen von Bundesinnenminister Dobrindt für ein schärferes Strafrecht nach dem CSD-Anschlag in Berlin gibt es Kritik. Grüne Innenpolitiker von Notz bezweifelt in der Rheinischen Post, dass elektronische Fußfesseln Anschläge verhindern können, weil Gefährder sich davon nicht abschrecken ließen. Die Personalwechsel in der Bundesregierung werden heute amtlich. Bundespräsident Steinmeier übergibt den neuen Ministern heute ihre Ernennungsurkunden. Nina Wagen wird damit Kanzleramtschefin, Carsten Lindemann Gesundheitsminister und Steffen Bilger Verkehrsminister. Die Lage zwischen den USA und dem Iran spitzt sich wieder zu. Nach mehreren Tagen ohne Angriffen haben sich beide Seiten in der Nacht erneut gegenseitig attackiert. Das könnte sich auch wieder auf die Ölpreise auswirken, die waren zuletzt runtergegangen. Manuel Neuer steht offenbar vor seiner letzten Profisaison. Es sieht stark danach aus, dass ich aufhöre, so der 40-Jährige bei einem Pressetermin. Neuer hatte seinen Vertrag beim FC Bayern zuletzt um 1 Jahr verlängert und auch bei der WM als Nummer 1 im deutschen Tor gestanden.
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5: Es geht los mit der B14 Richtung Pilsen zwischen Erlenstengenstraße und Nürnberg-Beringersdorf. Hier gab es einen Unfall, bitte in diesem Bereich vorsichtig fahren. Und wir schauen noch auf die B8 Richtung Nürnberg zwischen Hafenstraße und Brandenburger Straße. Hier staut es sich ebenfalls.
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5: Es geht los in Nürnberg, in der Pfälzerstraße ist eine 30er-Zone, dann in Erlangen auf der A73 Höhe Hittendorf in der 100er-Zone und in Fürth im Laubenweg. Kommt noch mehr dazu, dann ruft gerne durch 0800 800 1069.
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10: Wenn ihr heute den ganzen Tag drinnen sein müsst, dann schaut vielleicht, dass ihr in der Mittagspause rausgeht, denn es wird ein wunderschöner sommerlicher Tag. Die Sonne ist am Start bei 34 Grad.
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0: Immer die besten neuen Hits, die gibt's von uns. Erstmal einen wunderschönen
1: guten Morgen
0: und dann herzlich willkommen an diesem Mittwoch. Hier ist Energy, immer die besten neuen Hits. Und damit ihr auch bestens Bescheid wisst, haben wir die Top 3 Dinge, die heute in München wichtig sind. Heute startet die Wiesn. Also nicht so ganz, es ist so ein kleiner Vorgeschmack. Die Pasinger Vorwiesn bei der Silberdistelstraße. Um 17 Uhr geht's los, um 19 Uhr dann Batschfest Anstich. Und da könnt ihr euch schon ein bisschen Vorfreude holen auf die richtige Wiesn. Und da gibt's auch großartige Neuigkeiten. Da bekommen wir ein neues Freshes Zelt. Bodos Kaffeezelt hat nämlich ein Touch-Up bekommen, ist jetzt aus Fichtenholz und hat geschwungene Dachbalken. Und so wirkt das alles viel offener und dann kann es ja in 51 Tagen so richtig losgehen.
1: Ja, und da werdet ihr und ganz viele Touris wahrscheinlich mit den Öffis hinfahren zur Theresienwiese und dann die MVV-App nutzen. Und das geht auch mega easy, denn sie wurde wieder als beste App der Branche ausgezeichnet.
0: Irre.
1: Zum dritten Mal ist sie deutschlandweit

0: auf Platz 1 und gelobt wird da ganz besonders die Benutzerfreundlichkeit und dass die App sich auch ständig weiterentwickelt.
1: Ja, und die City kassiert ja einen Preis nach dem anderen. Unser Flughafen wurde jetzt auch ausgezeichnet und zwar als der sicherste in ganz Deutschland und hat somit Leipzig batsch vom Platz 1 gekickt. Grund dafür ist eine technische Neuerung an den Zufahrten zu den Start- und Landebahnen sind jetzt sogenannte Stop-Leisten. Das sind so beleuchtete Signale am Boden, die verhindern sollen, dass Flugzeuge oder andere Fahrzeuge versehentlich auf eine aktive Startbahn gelangen.
0: Sehr schön.
1: Darüber bin ich auch sehr dankbar.
0: Ja, ja, ich auch.
1: Ich habe ja ein bisschen Flugangst, deswegen super.
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Einen wunderschönen Mittwochvormittag. Toll, dass ihr am Start seid, mal wieder hier in den 10 Hits am Stück. Die laufen ja schon. Ich bin's, Felina. Und wir machen weiter mit Daddy DJ zusammen mit Juno und Us in so guten 10 Minuten. Und jetzt wird's erstmal gemütlich. Olivia Dean.

Weiter geht's hier für euch mit Junat Ass zusammen mit Daddy DJ. Und da fragt ihr euch vielleicht, ja, wie viele Leute sind das wohl? So zwei oder so? Nee, also Junat Ass sind schon mal zwei Leute. Daddy DJ sind drei Leute. Also das ist hier wirklich ein vollgestopfter Song. Fünf Menschen.

0: Katzen miauen Männer häufiger an als Frauen.
1: Auf jeden Fall, also unsere Trussi, die ist ein Mädchen und die geht ja richtig ab auf Männer. Also wenn Männer kommen, oh mein Gott, dann ist sie da immer an den Füßen und setzt sich immer auf den Schoß. Also die steht auf Männer. Und deswegen sage ich, bei unserer zumindest, Fakt.
0: Okay, das ist
2: Fakt.
0: Ja, Untersuchungen zeigen, dass Katzen Männer gegenüber durchschnittlich 4,3 Mal anmiauen, während bei Frauen nur 1,8 Mal miaut wird. Weil sie bei Männern offenbar stärker auf ihre Bedürfnisse aufmerksam machen müssen, um eine Reaktion zu erhalten.
1: Oh.
0: Also, Frauen haben mich nie verstanden, aber anscheinend Katzen.
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0: Mit Kai, hallo. Das Sicherheitskonzept für den CSD Nürnberg ist nach den Ereignissen in Berlin noch einmal final verschärft worden. Veranstalter, Stadt und Polizei haben die Planungen jetzt gemeinsam überprüft und freigegeben. Nach Einschätzung der Sicherheitsbehörden sind die Maßnahmen ausreichend. Die CSD-Demo in Nürnberg und das Straßenfest finden wie geplant statt.
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17: Im Studio André Glatzel. Die Grünen lehnen auch eine Verschärfung des Jugendstrafrechts nach dem Berliner CSD-Anschlag ab. Innenpolitiker von Notz verweist in der Rheinischen Post auf Experten, die längere Haftstrafen für junge Täter als möglichen Treiber weiterer Radikalisierung sehen. Zunächst müsste der Fall gründlich aufgearbeitet werden. Nach vielen Spekulationen und Diskussionen werden die Personalwechsel in der Bundesregierung heute offiziell. Bundespräsident Steinmeier übergibt die Entlassungs- und Ernennungsurkunden an die alten und neuen Minister. Danach steht dann noch die Wahl des neuen Unionsfraktionschefs im Bundestag an. Die Bundesregierung will heute die umstrittenen Energiegesetze von Wirtschaftsministerin Reiche auf den Weg bringen. Unter anderem sollen Solar- und Windkraftanlagen weniger gefördert werden. Umweltverbände werfen Reiche vor, mit den neuen Gesetzen die Energiewende auszubremsen. Kommt jetzt der große Knall zwischen der UEFA und der FIFA? Offenbar denkt man bei der UEFA darüber nach, mit europäischen Teams nicht mehr an der Fußball-WM teilzunehmen. Hintergrund sind die Pläne von FIFA-Boss Infantino, Anteile an der WM an private Investoren zu

0: verkaufen.
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2: Mittwochvormittag und gut sieht's aus auf den fränkischen Straßen. Keine Störungsmeldungen haben wir für euch.
1: Blitzer.
2: Aber Fuß- und Gasblitze haben wir gesichtet, und zwar in Nürnberg auf der Schleswiger Straße, in Fürth am Laubenweg und Herolsberg wird geblitzt, Lauferweg. Mehr gesehen 0800 800 1069, eure Hotline. Gute Fahrt.
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2: Der Sommer, er ist zurück, eindeutig. Nachdem wir die letzten Wochen so eher so ein bisschen schmuddeliges Wetter hatten, ist der Sommer jetzt voll zurück, volle Kanne, Sonne pur. Heute bis zu 35 Grad und morgen werden es bis zu 38 Grad.

0: Schere, Ragebait oder auch Du bist gut genug, das sind alles Kandidaten für das Jugendwort des Jahres. Dafür könnt ihr ja gerade abstimmen. Aber ich möchte sagen Folgendes. Ich möchte, dass wir in Zukunft alle sagen, gewonnen Olympia. Versuche ich gerade einzuführen in meinem Freundeskreis und es klappt auch schon ganz gut. Auch hier in der Redaktion wissen alle, was gewonnen Olympia bedeutet. Und das sind nämlich die Momente, in denen ihr denkt, es ist nur eine Kleinigkeit, aber wie geil, dass das gerade geklappt hat. Zum Beispiel sowas wie, euch fällt was runter, habt ihr selber irgendwie blöd angeschubst und über die Tischkante geschmissen, aber ihr fangt es noch auf, bevor es runterfällt und kaputt geht. Das ist ein richtiger gewonnen Olympia-Moment. Oder aber auch, ich war jetzt zuletzt im Urlaub und habe geschafft, einmal den ganzen Pool, die ganze lange Seite durchzutauchen. Bin ich aufgetaucht und gesagt, gewonnen Olympia. Und genau diese Momente sind's. Also schickt mir gerne auch eure gewonnen Olympia-Momente. Da sind schon tolle Sachen reingekommen.
1: Frisch kochen, sich Lebensmittel holen, frisches Obst und Gemüse holen, zu Hause kochen, nicht immer rausgehen und ja, in der Stadt essen.
0: Alter, sich selber gut versorgen und dann schmeckt es am Ende noch richtig gewonnen Olympia. Was haben wir noch?
2: Dass ich regelmäßig rumlaufe und Müll aufsammle und in Mülleimer schmeiße.
0: Okay, aber das ist im Medaillenspiegel bei Olympia schon richtig weit oben. Gewonnen Olympia, absolut. Und einen haben wir noch?
3: Ich mir morgens überhaupt noch die Mühe mache, aus dem Bett aufzustehen.
0: Na klar, gewonnen Olympia. Ihr dürft euch feiern, wann immer ihr denkt, ey, jetzt wäre es gerade mal wichtig, dass ich Applaus kriege. Dann sagt ihr das einfach ganz laut. Und ich finde, dann können wir uns darauf einigen, das sind Momente, da habt ihr es einfach geschafft. Schickt mir auch eure Momente gerne per WhatsApp oder Insta, da heiße ich felina_fln. Freue ich mich doch auf eure Antworten.
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2: 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Spiegel bei Olympia schon richtig weit oben gewonnen, Olympia absolut. Und einen haben wir noch.
3: Dass ich mir morgens überhaupt noch die Mühe mache, aus dem Bett aufzustehen.
2: Na klar, gewonnen Olympia. Ihr dürft euch feiern, wann immer ihr denkt, ey, jetzt wäre es gerade mal wichtig, dass ich Applaus kriege. Dann sagt ihr das einfach ganz laut. Und ich finde, dann können wir uns darauf einigen, das sind Momente, da habt ihr es einfach geschafft. Schickt mir auch eure Momente gerne per WhatsApp oder Insta, da heiße ich felina_fln. Freue ich mich doch auf eure Antworten.
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Dazu habe ich am Wochenende vielleicht nochmal gerewatcht zum 3 Millionensten Mal Heated Rivalry, daraus gerade Harrison, All the Things She Said. Und hier geht's jetzt weiter mit Ray Dalton und der ist ja als Sänger super viel auf Tour, was aber immer im Koffer mit dabei ist und das finde ich krass, sind seine Tennisschläger, denn er spielt super gerne Tennis und kleine Erinnerungsstücke an zu Hause, dass er irgendwas von zu Hause mit dabei hat. Go That High, jetzt für euch bei Energy, immer die besten neuen Hits.

0: übernehmen hier aber die Ikonen den Mittwochvormittag. 11 Uhr haben wir es, 10 jetzt am Stück laufen und da habe ich nämlich gleich für euch unfassbar gute Kombi. Peggy Goo zusammen mit Ira Star. Hören wir uns gleich an, was das für ein Banger geworden ist. Jetzt Bibi Rexha mit New Religion und ich bin's, Felina. Hi!
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1: Ihr checkt nicht, auf welchem Level Peggy Goo ein Genie ist und dafür auch für mich eine absolute Ikone. Energy's an bei euch, immer die besten neuen Hits. Also diese Frau hat erst Mode studiert, dann wollte sie Stylistin werden, dann wollte sie Fotografin werden und das alles konnte sie und kann sie auch sehr gut und setzt sie auch immer noch um. Aber am erfolgreichsten ist sie mit der Musik. Sie ist nämlich DJ-Produzentin und jetzt den Song zusammen gemacht mit Ira Star Woman. Jetzt für euch bei Energy immer die besten neuen Hits. Ich schwöre, ihr hört, dass das eine krasse Icon ist.

0: Also in jeder Story ist Nostalgie pur angesagt, würde ich mal sagen. Denn jeder postet sich als Kind oder Baby oder was auch immer früher und sich jetzt. Also das ist Mini-You und dann You Now. Und das habe ich auch gemacht. Ich war nämlich ein ganz süßes Kind. Ich hatte ganz braune Korkenzieherlocken. Ja. Und das könnt ihr bei uns in der Insta-Story sehen.
1: Ja, ich wollte eigentlich auch diesen Trend mitmachen, aber diese Schwarz-Weiß-Bilder, die sehen einfach nicht gut aus.
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14: Mit Kai, hallo. Ein ungelöster Fall aus Oberfranken ist heute Abend bundesweit im Fernsehen zu sehen. In Aktenzeichen XY ungelöst, hofft die Polizei auf neue Hinweise zu einem brutalen Raubüberfall bei Bamberg. Zwei maskierte Täter sollen 2024 in ein Wohnhaus eingedrungen sein, einen Bewohner gefesselt, einen zweiten mit einem Taser überwältigt und anschließend das Bargeld, Uhren und eine Münzsammlung gestohlen haben. Das Ganze kann man dann heute Abend um 20.15 Uhr im ZDF sehen.
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15: Im Studio André Glatzel. Der nächste deutsche Autobauer plant einen größeren Stellenabbau. Bei BMW sollen bis Ende nächsten Jahres 8.000 Jobs gestrichen werden. Ab Oktober soll knapp die Hälfte der 85.000 Angestellten in Deutschland Abfindungsangebote bekommen, heißt es aus Unternehmenskreisen. Betroffen sind Bürojobs. Die Personalwechsel in der Bundesregierung werden heute amtlich. Bundespräsident Steinmeier übergibt den neuen Ministern heute ihre Ernennungsurkunden. Nina Wagen wird damit Kanzleramtschefin, Carsten Lindemann Gesundheitsminister und Steffen Wilger Verkehrsminister. An den Plänen von Bundesinnenminister Dobrindt für ein schärferes Strafrecht nach dem CSD-Anschlag in Berlin gibt es Kritik. Grünen-Innenpolitiker von Notz bezweifelt in der Rheinischen Post, dass elektronische Fußfesseln Anschläge verhindern können, weil Gefährder sich davon nicht abschrecken ließen. Manuel Neuer steht offenbar vor seiner letzten Profisaison. Es sieht stark danach aus, dass ich aufhöre, so der 40-Jährige bei einem Pressetermin. Neuer hatte seinen Vertrag beim FC Bayern zuletzt um ein Jahr verlängert und auch bei der WM als Nummer 1 im deutschen Tor gestanden.
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14: Mittwochvormittag und gut sieht's aus auf den fränkischen Straßen. Keine Störungsmeldungen haben wir für euch.
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14: Der Countdown läuft zu den Sommerferien. Freitag geht's los. Und bis dahin gibt der Sommer auch nochmal richtig, richtig Gas. Heute Sonne bis zu 36 Grad, morgen 38 Grad. Und am Freitag wieder nur 36, aber dann am ersten Wochenende wird's wieder ein bisschen kühler. Da rutschen die Temperaturen wieder unter die 30-Grad-Marke.

0: Gleich starten hier wieder eure 10 Hits am Stück und die werden royal. Denn ich habe hier gleich für euch die Princess of Pop, Britney Spears. Die Legende, wirklich, es ist unfassbar, wie sehr diese Frau die Popgeschichte geprägt hat. Und ich muss sagen, so als Kind und Jugendliche, ich habe das gar nicht gecheckt, wie wichtig die ist. Das lief einfach so im Radio, das habe ich einfach so akzeptiert. Aber mittlerweile sage ich, wow, wirklich so ein Hit nach dem anderen, was die da geleistet hat auf der Bühne. Die Songs, die Looks, die Tänze, alles. Und auch alle unsere Energy Stars sind riesige Fans von Britney Spears. Wir gehen mal durch. Dua Lipa sagt:
1: I love Britney so much. I love everything about her, all her songs. She's such an icon.
0: Ja, Dua Lipa liebt alles an ihr. Sie ist eine komplette Ikone, sagt sie. Und sie liebt jeden einzelnen Song. Miley Cyrus.
2: I don't think there's any pop idol that I really care about more than I care about Britney, because that was my first CD I ever bought.
0: Ja, sie interessiert sich für niemanden so sehr wie für Britney. Das ist die wichtigste Person als ja, Pop-Idol für sie. Das war die erste CD, die sie gekauft hat. Auch Sabrina Carpenter so.
3: Wanted to pay tribute to Britney.
0: Ja, will sogar Britney Tribut zollen und auch Bestie Paris Hilton hat nur gute Worte über sie, als sie gefragt wurde, wie viel Einfluss Britney auf ihre eigene musikalische Reise hat, denn Paris Hilton ist ja auch DJ.
1: She's just always been such a huge inspiration to me. She's the pop princess. She's just an angel. I love her so much and she's been through so much and she's so strong and we both can relate to each other in so many ways.
0: Ja, alle lieben Britney, wir auch und deswegen gleich für euch in den 10 Hits am Stück Britney Spears zusammen mit Will.i.am, Scream and Shout bei Energy.
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0: 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Jetzt 10 Hits am Stück. Keiner spielt mehr Musik.

Und da ist sie auch schon, die Pop-Prinzessin. Ja, diesen Titel hat sie sich wirklich verdient. Britney Spears habe ich jetzt hier für euch bei Energy zusammen mit Will.i.am. Und ja, wir haben ja gerade schon gelernt, ist wirklich Vorbild für so viele andere riesige Stars. Ob es nur Rihanna ist, Miley Cyrus oder aber eben auch beste Freundin Paris Hilton. Das sind alles große Fans von ihr. Scream and Shout, jetzt für euch bei Energy. 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

0: Mal kurz an der Kaffeemaschine und dann ist auch schon direkt wieder Mittagspause, oder? 12 Uhr haben wir es, die 10 ist am Stück laufen und da habe ich gleich für euch Fastboy in so guten 10 Minuten. Jetzt Temper City und ich bin Felina, toll, dass ihr dabei seid.
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Jungs von Fastboy machen ja so EDM-Musik zum Tanzen. Das geht gut ab, ne? Auf einer Bühne, wenn die auflegen, ist auf jeden Fall Party angesagt. Sie sagen aber tatsächlich selber über sich, es ist viel leichter, einen traurigen Song zu schreiben als einen Happy-Song. Deswegen sind die ganzen Banger, die raushauen, oft vom Text her eher ein bisschen traurig, weil sie sagen, diese Themen trifft man irgendwie überall und da hat man genug von zu erzählen. Fröhlich sein zu beschreiben, fällt ihnen gar nicht so leicht. Fastboy mit Beautiful Life, jetzt für euch bei Energy immer die besten neuen Hits.

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17: Mit Kai, hallo. Morgen wird Nürnbergs Altstadt wieder zur größten Open-Air-Bühne der Region. Mit dem Badentreffen startet eins der größten kostenlosen Musikfestivals in ganz Deutschland. Bis Sonntag gibt es rund 100 Konzerte auf mehreren Bühnen in der ganzen Innenstadt. Dazu jede Menge Straßenmusik aus aller Welt. Und zum 50. Jubiläum dauert das Festival diesmal sogar 4 Tage.
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18: Im Studio André Glatzel. Dass die deutsche Autobranche gerade in einer Krise steckt, ist längst kein Geheimnis mehr. Jetzt baut der nächste Konzern Stellen ab. BMW will 8.000 Bürojobs streichen, heißt es aus Unternehmenskreisen. 10.000 Angestellte in Deutschland sollen demnächst Abfindungsangebote bekommen. Die Bundesregierung hat die umstrittenen Energiegesetze von Wirtschaftsministerin Reiche auf den Weg gebracht. Unter anderem sollen Solar- und Windkraftanlagen weniger gefördert werden. Umweltverbände werfen Reiche vor, mit den neuen Gesetzen die Energiewende auszubremsen. 11 Jahre nach dem Germanwings-Absturz verklagen 30 Angehörige der Opfer jetzt den Staat. Sie fordern Schadenersatz, weil aus ihrer Sicht nicht genug kontrolliert wurde, ob der Co-Pilot flugtauglich war. Er hatte das Flugzeug absichtlich zum Absturz gebracht, 150 Menschen starben. Kommt jetzt der große Knall zwischen der UEFA und der FIFA? Offenbar denkt man bei der UEFA darüber nach, mit europäischen Teams nicht mehr an der Fußball-WM teilzunehmen. Hintergrund sind die Pläne von FIFA-Boss Infantino, Anteile an der WM an private Investoren zu verkaufen.
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17: Der Sommer, er ist zurück, eindeutig. Nachdem wir die letzten Wochen so eher so ein bisschen schmuddeliges Wetter hatten, ist der Sommer jetzt voll zurück, volle Kanne, Sonne pur. Heute bis zu 35 Grad und morgen werden es bis zu 38 Grad.

0: es an bei euch und es gibt unglaubliche News von 50 Cent. Ist ja eigentlich Rapper, hat jetzt zuletzt eine Doku rausgebracht über P. Diddy, die sehr viel entlarvt hat. Und jetzt war er in einer Talkshow zu Gast und hat Folgendes verraten.
1: I have some music that I'm working on. I did something currently, me, Eminem and Tupac.
2: Yeah. What? Wow. I mean, what? We're confused about the Tupac.
1: His estate.
0: Ja, und ich glaube, die Reaktion der beiden Moderatorinnen, die sagt wirklich einfach alles. Er sagt, er arbeitet gerade an Musik mit Eminem, was ja schon cool genug ist, aber auch Tupac. Und der ist halt ja, wie ihr bestimmt wisst, er seit einigen Jahren tot. Und deswegen sind die total überrascht. Hä, wie machst du das? Ist das mit AI oder wie stellen wir uns das vor? Und er sagt, nee, ist einfach sein Erbe. Also das gehört ihm. Das ist eine Melodie von ihm und ich habe das lizenziert bekommen. Und da gibt's also wohl demnächst Musik. Und er hat auch gesagt, it's coming soon. Ist nicht mehr lange hin. Und dann gibt's einen neuen Song von 50 Cent zusammen mit Eminem und Tupac. Wild. Hören wir uns dann hier auf jeden Fall kurz mal an. Das kann ich euch schon mal sagen, denn da bin ich ja richtig neugierig. Und hier geht's gleich weiter für euch bei Energy. Immer die besten neuen Hits mit den 10 Hits am Stück.
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So Dinge in meinem Leben, die benutze ich jeden Tag und dann würde ich sagen, würde ich niemals in meinem ganzen Leben auseinanderbauen, weil das kriege ich nie wieder zusammen und dann ist es wahrscheinlich auch kaputt und passt nicht mehr und das wäre zum Beispiel für mich ein Fahrrad, ja? Also da würde ich niemals anfangen, groß dran rumzuschrauben, das geht in eine Werkstatt. Jack Dean zum Beispiel benutzt ja regelmäßig als Sänger, als Musiker seine Gitarre und die wiederum hat er komplett auseinandergebaut. Hat er sich getraut? Würde ich niemals machen, aber dann komplett schwarz angemalt, damit ein Kumpel von ihm da mit weißem Marker irgendwie lustig draufmalen kann. Das ist jetzt seine super Special DIY-Gitarre und die klingt noch gut. Finde ich irre, dass er das hingekriegt hat. Jack Dean, Mercy, jetzt für euch bei Energy immer die besten neuen Hits.

18 Uhr, ihr Mittagspausenhasen. Schön, dass ihr dabei seid. 10 Hits am Stück laufen. Und falls ihr gerade noch ein bisschen durchhalten müsst, bis ihr in die Mittagspause starten dürft, habe ich in den 10 Hits am Stück gleich fantastische Musik für euch. Einmal Milo in 10 Minuten und jetzt Kygo und Khalid.

Gibt so Künstler, die sagen, boah, meine alten Songs, ey, die kann ich wirklich nicht mehr hören. Das, ich habe auch keine Lust mehr, die zu spielen. Und dann geht ihr auf ein Konzert von denen und seid eigentlich für den allerersten großen Hit da, weil ihr den unbedingt hören wollt, weil der euch so viel bedeutet. Dann spielen die den nicht mal. Nicht so bei Milo. Er sagt, er will sich zwar auch ständig weiterentwickeln und neue Sachen ausprobieren, aber er liebt seine alten Songs, seine ersten Songs genauso sehr wie das, was er jetzt macht. Das heißt, neue Musik können wir uns von ihm anhören und wissen trotzdem, ja, so ein AO Technology, das würde der auch immer noch mal performen. Milo mit Forever Young, jetzt für euch bei Energy, immer die besten neuen Hits.

0: Katzen miauen Männer häufiger an als Frauen.
1: Auf jeden Fall, also unsere Trussi, die ist ein Mädchen und die geht ja richtig ab auf Männer. Also wenn Männer kommen, oh mein Gott, dann ist sie da immer an den Füßen und setzt sich immer auf den Schoß. Also die steht auf Männer. Und deswegen sage ich, bei unserer zumindest, Fakt.
0: Okay, das ist
2: Fakt.
0: Ja, Untersuchungen zeigen, dass Katzen Männer gegenüber durchschnittlich 4,3 Mal anmiauen, während bei Frauen nur 1,8 Mal miaut wird, weil sie bei Männern offenbar stärker auf ihre Bedürfnisse aufmerksam machen müssen, um eine Reaktion zu erhalten.
1: Oh.
0: Also Frauen haben mich nie verstanden, aber anscheinend Katzen.
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5: Mit Kai, hallo. Ein ungelöster Fall aus Oberfranken ist heute Abend bundesweit im Fernsehen zu sehen. In Aktenzeichen XY ungelöst, hofft die Polizei auf neue Hinweise zu einem brutalen Raubüberfall bei Bamberg. Zwei maskierte Täter sollen 2024 in ein Wohnhaus eingedrungen sein, einen Bewohner gefesselt, einen zweiten mit einem Taser überwältigt und anschließend das Bargeld, Uhren und eine Münzsammlung gestohlen haben. Das Ganze kann man dann heute Abend um 20.15 Uhr im ZDF sehen.
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6: Im Studio André Glatzel. Der nächste deutsche Autobauer plant einen größeren Stellenabbau. Bei BMW sollen bis Ende nächsten Jahres 8.000 Jobs gestrichen werden. Ab Oktober soll knapp die Hälfte der 85.000 Angestellten in Deutschland Abfindungsangebote bekommen, heißt es aus Unternehmenskreisen. Betroffen sind Bürojobs. Die Kabinettsumbildung ist jetzt offiziell. Bundespräsident Steinmeier hat drei neue CDU-Minister ernannt. Mit Nina Wagen ist erstmals eine Frau Kanzleramtsministerin in Deutschland. Carsten Lindemann wurde zum Gesundheitsminister ernannt. Steffen Bilger übernimmt das Verkehrsministerium. Die Bundesregierung hat die umstrittenen Energiegesetze von Wirtschaftsministerin Reicher auf den Weg gebracht. Unter anderem sollen Solar- und Windkraftanlagen weniger gefördert werden. Umweltverbände werfen Reiche vor, mit den neuen Gesetzen die Energiewende auszubremsen. Manuel Neuer steht offenbar vor seiner letzten Profisaison. Es sieht stark danach aus, dass ich aufhöre, so der 40-Jährige bei einem Pressetermin. Neuer hatte seinen Vertrag beim FC Bayern zuletzt um ein Jahr verlängert und auch bei der WM als Nummer 1 im deutschen Tor gestanden.
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5: Der Countdown läuft zu den Sommerferien. Freitag geht's los. Und bis dahin gibt der Sommer auch nochmal richtig, richtig Gas. Heute Sonne bis zu 36 Grad, morgen 38 Grad. Und am Freitag wieder nur 36, aber dann am ersten Wochenende wird's wieder ein bisschen kühler. Da rutschen die Temperaturen wieder unter die 30 Grad Marke.

0: Was sind eure gewonnen Olympia-Momente? Muss ich ganz kurz vielleicht erklären, ist nämlich eine neue Redewendung, die ich einführen möchte. Gewonnen Olympia sagt ihr immer, wenn etwas durch Zufall aus Versehen richtig gut geklappt hat. Vielleicht kennt ihr diesen Moment, dass ihr irgendwie, weiß ich nicht, eine Flasche habt und die passt wirklich perfekt irgendwo rein, schließt genau ab. Also das ist zum Beispiel gewonnen Olympia. Aber ihr habt mir auch schon großartige Sachen geschickt, so wenn man Sachen auffängt, die aus Versehen runterfallen. Oder Jessica?
1: Wie weit man es schon geschafft hat, alles alleine schafft und jongliert und das alles bestmöglich für einen selbst koordiniert.
0: Ja, richtig gewonnen Olympia. Wenn man so checkt, Moment mal, es gibt gar keine Erziehungsberechtigten mehr in meinem Leben, keine Erwachsenen, die meine Entscheidung treffen. Das mache ich gerade alles selbst. Aber mein Leben läuft, weil ich mich kümmere. Richtig gewonnen, Olympia. Schickt mir auch eure Sachen per WhatsApp oder Insta und da heiße ich felina_fln.
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so meine Millennial-Girlies und ehrlich gesagt, ich glaube, Gen Z hatte auch noch Spaß dran. Wir gehen jetzt hier mal in Formation und performen aber zu einem Song, was eine Legende, wirklich. Das zweite Konzert, auf dem ich jemals war in meinem ganzen Leben, war ein No Angels-Konzert. Und genau die mit Daylight in Your Eyes habe ich jetzt für euch bei Energy.

0: 19 Uhr, da bricht so langsam aber sicher der Mittwochnachmittag an. Na, hör mal, sind wir doch ganz gut durchgekommen bis hierhin, oder? 10 Hits am Stück laufen, wir kommen auch weiter gut durch oder fangen jetzt damit an. Wenn es bei euch bis jetzt ein bisschen kritisch war, dann wird es aber jetzt schön. Denn gleich habe ich hier für euch neue Musik von The Bowser, jetzt Shakira und Burner Boy. Und ich bin Felina, hi.
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absolutes Hype-Land im Moment, glaube ich auch so für Europa-Reisen, ist aktuell Norwegen. Ihr hört Energy, immer die besten neuen Hits. Denn ja, auf der einen Seite hatten wir ja gerade WM und ich sag mal, wie es ist. Selbst an mir ist der Haaland-Trend nicht vorbeigegangen, ne? Dass wir jetzt irgendwie alle nur noch über ihn reden und auch, dass die Fans so gerudert haben. Das habt ihr bestimmt auch mitbekommen. Also Norwegen irgendwie super sympathisch. Und diese Musiker hier kommen auch aus Norwegen. The Bowser, unfassbar gute Musik. Magnetic, jetzt für euch bei Energy, immer die besten neuen.

0: Also in jeder Story ist Nostalgie pur angesagt, würde ich mal sagen. Denn jeder postet sich als Kind oder Baby oder was auch immer früher und sich jetzt. Also das ist Mini-You und dann You Now. Und das habe ich auch gemacht. Ich war nämlich ein ganz süßes Kind. Ich hatte ganz braune Korkenzieherlocken. Ja. Und das könnt ihr bei uns in der Insta-Story sehen.
1: Ja, ich wollte eigentlich auch diesen Trend mitmachen, aber diese Schwarz-Weiß-Bilder, die sehen einfach nicht gut aus.
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3: Mit Kai, hallo. Morgen wird Nürnbergs Altstadt wieder zur größten Open-Air-Bühne der Region. Mit dem Badentreffen startet eins der größten kostenlosen Musikfestivals in ganz Deutschland. Bis Sonntag gibt es rund 100 Konzerte auf mehreren Bühnen in der ganzen Innenstadt. Dazu jede Menge Straßenmusik aus aller Welt. Und zum 50. Jubiläum dauert das Festival diesmal sogar 4 Tage.
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4: Im Studio André Glatzel. Der nächste deutsche Autobauer plant einen größeren Stellenabbau. Bei BMW sollen bis Ende nächsten Jahres 8.000 Jobs gestrichen werden. Ab Oktober soll knapp die Hälfte der 85.000 Angestellten in Deutschland Abfindungsangebote bekommen, heißt es aus Unternehmenskreisen. Betroffen sind Bürojobs. Die Kabinettsumbildung ist jetzt offiziell. Bundespräsident Steinmeier hat 3 neue CDU-Minister ernannt. Mit Nina Wagen ist erstmals eine Frau Kanzleramtsministerin in Deutschland. Carsten Lindemann wurde zum Gesundheitsminister ernannt. Steffen Bilger übernimmt das Verkehrsministerium. Die Bundesregierung hat die umstrittenen Energiegesetze von Wirtschaftsministerin Reiche auf den Weg gebracht. Unter anderem sollen Solar- und Windkraftanlagen weniger gefördert werden. Umweltverbände werfen Reiche vor, mit den neuen Gesetzen die Energiewende auszubremsen. Manuel Neuer steht offenbar vor seiner letzten Profisaison. Es sieht stark danach aus, dass ich aufhöre, so der 40-Jährige bei einem Pressetermin. Neuer hatte seinen Vertrag beim FC Bayern zuletzt um 1 Jahr verlängert und auch bei der WM als Nummer 1 im deutschen Tor gestanden.
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3: Der Countdown läuft zu den Sommerferien. Freitag geht's los. Und bis dahin gibt der Sommer auch nochmal richtig, richtig Gas. Heute Sonne bis zu 36 Grad, morgen 38 Grad. Und am Freitag wieder nur 36, aber dann am ersten Wochenende wird's wieder ein bisschen kühler. Da rutschen die Temperaturen wieder unter die 30-Grad-Marke.

0: ihr was? Ich glaube, so richtig erwachsen wird man, wenn man das erste Mal denkt, boah, früher war echt alles besser. Und falls ihr euch dabei schon mal erwischt habt, habe ich was für euch.
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0: Also so ganz pauschal kann man das ja wirklich einfach nicht sagen. Es war gar nicht alles besser früher. Ich finde zum Beispiel Strom und fließendes Wasser und die Hygienestandards und sowas, die wir jetzt mittlerweile haben, wie leicht alles verfügbar ist, das ist schon alles besser. Auch zum Beispiel, dass ich mittlerweile wählen darf als Frau. Das war ja auch nicht immer so. Aber ja, ich check schon. Manchmal denke ich mir auch so, ey, manche Mucke hat mir vielleicht in der Vergangenheit sehr, sehr gut gefallen. Zum Beispiel in den 2000ern gab es schon eine Menge Banger. Und genau die haben wir euch zusammengestellt. Also falls ihr da mal ein bisschen Gefühle habt, ab mit euch in die 2000er im Energy Stream of the Week 2000er Hits. Mit Delta Goodrem. Den Black Eyed Peas. Oder Pink. Habe ich mir ganzes Hausaufgabenhefter voll gemalt mit Pink-Songs und Bildern und dem geilen Logo von ihr. Und also wirklich, da habe ich sehr, sehr viel Zeit mit verbracht. Jedenfalls, genau das könnt ihr alles hören über unsere Energy-App, über energy.de oder ihr sagt eurem Smart-Speaker, Alexa, spiel Energy 2000er Hits.
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Immer die besten neuen Hits hier bei Energy. Wir machen direkt weiter mit Bruno Mars. Und das finde ich richtig überraschend, weil der Typ ist ja so unendlich erfolgreich. Gerade ja auch auf der The Romantic World Tour gewesen. Und es war überall ausverkauft und überall die beste Stimmung der Welt. Und der macht so großartige Songs. Wirklich ein Mann, nur Hits. Aber er schreibt auch für andere. Unter anderem ja schon geschrieben für Flo Rida oder damals auch den einen WM-Song, Kanan, mit Waving Flag, falls ihr euch daran erinnert. Es gab's halt auch. Seine eigene Musik schlägt aber, finde ich, immer alles. On My Soul, aktuelle Single von Bruno Mars, jetzt für euch bei Energy. 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

0: Schönen Mittwochnachmittag mit Energy wünsche ich euch. Schön, dass ihr da seid. Weiter geht's mit den 10 Hits am Stück. Ich bin der Joe. Hallo. Somber habe ich gleich für euch in gut 10 Minuten. Vorher jetzt noch Alex Warren.
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Boah, ich glaube, es ist die krasseste Konzertlocation, die es gibt. Das Red Rocks Amphitheater in Colorado. Umhüllt von Bergen ist diese Location. Mit wenig Leuten, ungefähr 10.000 nur. Und nachts werden dann auch immer die Felsen richtig schön rot angestrahlt. Und deshalb auch kein Wunder, dass schon Skrillex, Coldplay, U2 und ganz viele mehr da gespielt haben. Und seit gestern zählt jetzt auch Energy Star Somber mit auf die Liste. My Body Isn't Ready, jetzt von ihm bei Energy. Immer die Beste.

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2: Mit Kai, hallo. Das Sicherheitskonzept für den CSD Nürnberg ist nach den Ereignissen in Berlin noch einmal final verschärft worden. Veranstalter, Stadt und Polizei haben die Planungen jetzt gemeinsam überprüft und freigegeben. Nach Einschätzung der Sicherheitsbehörden sind die Maßnahmen ausreichend. Die CSD-Demo in Nürnberg und das Straßenfest finden wie geplant statt.
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3: Im Studio Lisa Schwarzkopf. Die Kabinettsumbildung ist jetzt offiziell. Bundespräsident Steinmeier hat 3 neue CDU-Minister ernannt. Mit Nina Wagen ist erstmals eine Frau Kanzleramtsministerin in Deutschland. Carsten Linnemann wurde zum Gesundheitsminister ernannt. Steffen Bilger übernimmt das Verkehrsministerium. Die Krise in der deutschen Autoindustrie greift weiter um sich. Bei BMW sollen bis Ende nächsten Jahres 8.000 Jobs gestrichen werden. Ab Oktober soll knapp die Hälfte der 85.000 Angestellten in Deutschland Abfindungsangebote bekommen, heißt es aus Unternehmenskreisen. Betroffen sind Bürojobs. 11 Jahre nach dem Germanwings-Absturz verklagen 30 Angehörige der Opfer jetzt den Staat. Sie fordern Schadensersatz, weil aus ihrer Sicht nicht genug kontrolliert wurde, ob der Co-Pilot flugtauglich war. Er hatte das Flugzeug absichtlich zum Absturz gebracht. 150 Menschen starben. Die nächste Hitzewelle steht in den Startlöchern. Schon heute klettern in fast ganz Deutschland die Temperaturen auf über 30 Grad. Morgen wird's dann noch heißer. So lang und heftig wie Ende Juni wird's diesmal wohl aber nicht.
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4: Soweit schaut's gut aus bei euch auf der Straße.
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4: Nürnberg in der Schleswiger Straße und Fürth noch Schwabacher Straße. Wenn ihr noch mehr gesehen habt, einen Stau oder einen Blitzer, klingelt euch gern durch 0800 800 1069. Vielen Dank und euch jetzt noch eine schöne Fahrt.
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4: Yo, let's go, die nächste Hitzewelle. 33 Grad und es wird noch heißer. Leider, mir wird's ja schon reichen und den Straßenbahnbelägen wahrscheinlich auch. Die Sonne, die bleibt morgen sogar bis zu 37 Grad. Ach ja, mal schauen, wann die nächste Abfrischung kommt.

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0: Kleiner Tipp jetzt schon mal, hört in der nächsten Viertelstunde mal etwas genauer hin.
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0: Rein geht's in einen hotten Nachmittag. 16 Uhr ist es, mitten in den 10 Hits am Stück seid ihr. Hallöchen, ich bin der Joe. Die Backstreet Boys habe ich gleich für euch in gut 10 Minuten. Wir hören rein. Vorher jetzt noch Olivia Dean.
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Wer hätte gedacht, dass sich eine Boyband so lange hält? Die Backstreet Boys. Seit über 30 Jahren machen sie zusammen Musik und alle fünf sind vor allem immer noch am Start. Das ist ja auch ungewöhnlich. Ich meine, sie haben NSYNC überlebt, Boyzone, Take That und wer da noch so kommen mag. Ich sehe sie schon im Rollstuhl noch performen. Bottle Up jetzt bei Energy. 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

0: Katzen miauen Männer häufiger an als Frauen.
1: Auf jeden Fall, also unsere Trussi, die ist ein Mädchen und die geht ja richtig ab auf Männer. Also wenn Männer kommen, oh mein Gott, dann ist sie da immer an den Füßen und setzt sich immer auf den Schoß. Also die steht auf Männer. Und deswegen sage ich, bei unserer zumindest, Fakt.
0: Okay, das ist
2: Fakt.
0: Ja. Untersuchungen zeigen, dass Katzen Männer gegenüber durchschnittlich 4,3 Mal anmiauen, während bei Frauen nur 1,8 Mal miaut wird. Weil sie bei Männern offenbar stärker auf ihre Bedürfnisse aufmerksam machen müssen, um eine Reaktion zu erhalten. Also Frauen haben mich nie verstanden, aber anscheinend Katzen.
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13: Mit Kai, hallo. Und morgen früh, da startet in Nürnberg ein Weltrekordversuch. Von morgen bis Sonntag erklingen in der Jakobskirche 72 Stunden lang Posaunen ohne Pause. Rund 1800 Musiker und Musikerinnen aus ganz Bayern machen mit bei diesem Versuch und wollen damit den längsten durchgehenden Posaunenauftritt der Welt schaffen. Besucher können den Rekordversuch übrigens jederzeit kostenlos miterleben.
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14: Im Studio Lisa Schwarzkopf. Die Kabinettsumbildung ist jetzt offiziell. Bundespräsident Steinmeier hat 3 neue CDU-Minister ernannt. Mit Nina Wagen ist erstmals eine Frau Kanzleramtsministerin in Deutschland. Carsten Linnemann wurde zum Gesundheitsminister ernannt. Steffen Bilger übernimmt das Verkehrsministerium. Jetzt Ex-Kanzleramtschef Thorsten Frey hat unterdessen auch seine neue Position eingenommen. Er wurde mit 92% zum Chef der Unionsfraktion im Bundestag gewählt. Er folgt damit auf Jens Spahn, der mit seiner Vaterschaft per Leihmutter die Personalrochade losgetreten hatte. Dass die deutsche Autobranche gerade in einer Krise steckt, ist längst kein Geheimnis mehr. Jetzt baut der nächste Konzern Stellen ab. BMW

0: will weltweit 8000 Bürojobs streichen, heißt es aus Unternehmenskreisen. Zehntausende Angestellte in Deutschland sollen demnächst Abfindungsangebote bekommen. 85.000 Fans, jede Menge Heavy Metal und dieses Mal kaum Matsch. Heute ist wieder das weltberühmte Wacken Open Air gestartet. Eröffnet wurde das Festival traditionell von der Feuerwehrkapelle des kleinen Ortes in Schleswig-Holstein. Es findet dieses Jahr zum 35. Mal statt.
1: Verkehr. Soweit schaut's bei euch gut aus auf der Straße. Freie Fahrt.
2: Blitzer.
1: Nürnberg, die Schleswiger Straße wird beblitzt und noch Fürth-Schwabacher Straße. Wenn ihr noch mehr gesehen habt, den Stau und den Blitzer, klingelt euch gern kostenfrei zu mir durch ins Studio 0800 800 1069.
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1: Falls es euch hier zu warm ist, 33 Grad, morgen sogar bis zu 37 Grad und Sonne satt, schaut mal nach Chile, die können sich kaum retten, so viel schneit es da gerade. 5 Meter Schnee, ballern da runter, alter Falter. Ich weiß jetzt nicht, was ich geiler finde, Hitze oder Kälte oder eingeschneit.

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0: Hallo, hallo, was geht? 17 Uhr ist es, ich bin der Joe. Weiter geht's mit den 10 Hits am Stück. Schön, dass ihr da seid. Ray Dalton habe ich gleich für euch mit einem ganz, ganz neuen Hit. Wir hören rein in gut 10 Minuten. Vorher jetzt noch eine Runde Raven mit You Stay.
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ja immer so von Stars, wenn die rumreisen, ne? Dann haben die ungefähr immer pro Person 10 Koffer dabei. Kontrastprogramm wiederum bei Ray Dalton. Er lebt on Tour genau aus einem Koffer. Und dann ist es ihnen aber auch gleichzeitig immer noch wichtig, seine Tennisschläger mitzunehmen und kleine Erinnerungen von zu Hause. Na, ich hoffe, da ist noch Platz für Klamotten. Oder wie groß ist denn der Koffer? Got That High jetzt von ihm bei Energy. 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

0: Also in jeder Story ist Nostalgie pur angesagt, würde ich mal sagen. Denn jeder postet sich als Kind oder Baby oder was auch immer früher und sich jetzt. Also das ist Mini-You und dann You Now. Und das habe ich auch gemacht. Ich war nämlich ein ganz süßes Kind. Ich hatte ganz braune Korkenzieherlocken. Ja. Und das könnt ihr bei uns in der Insta-Story sehen.
1: Ja, ich wollte eigentlich auch diesen Trend mitmachen, aber diese Schwarz-Weiß-Bilder, die sehen einfach nicht gut aus.
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15: Mit Kai, hallo. Morgen wird Nürnbergs Altstadt wieder zur größten Open-Air-Bühne der Region. Mit dem Badentreffen startet eins der größten kostenlosen Musikfestivals in ganz Deutschland. Bis Sonntag gibt es rund 100 Konzerte auf mehreren Bühnen in der ganzen Innenstadt. Dazu jede Menge Straßenmusik aus aller Welt. Und zum 50. Jubiläum dauert das Festival diesmal sogar 4 Tage.
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16: Im Studio Lisa Schwarzkopf. Die Regierung hat sich neu aufgestellt. Bundespräsident Steinmeier hat 3 neue CDU-Minister ernannt. Carsten Linnemann übernimmt als Gesundheitsminister. Seine Vorgängerin Nina Wagen wird als erste Frau Kanzleramtsministerin und Steffen Bilger ist ab sofort Verkehrsminister. Die Bundesregierung hat die umstrittenen Energiegesetze von Wirtschaftsministerin Reiche auf den Weg gebracht. Unter anderem sollen Solar- und Windkraftanlagen weniger gefördert werden. Umweltverbände werfen Reiche vor, mit den neuen Gesetzen die Energiewende auszubremsen. Antisemitische Vorfälle haben in Deutschland in den letzten Jahren besonders stark zugenommen. Das berichtet die Internationale Taskforce gegen Antisemitismus. Demnach haben sich die Fälle seit dem Wiederaufflammen des Nahostkonflikts mehr als verdreifacht. Weltweit fiel der Anstieg etwas kleiner aus. Manuel Neuer steht offenbar vor seiner letzten Profisaison. Es sieht stark danach aus, dass ich aufhöre, so der 40-Jährige bei einem Pressetermin. Neuer hatte seinen Vertrag beim FC Bayern zuletzt um ein Jahr

0: verlängert und auch bei der WM als Nummer 1 im deutschen Tor gestanden.
1: Verkehr.
2: Schaut gut aus, soweit alles frei bei euch auf der Straße.
1: Blitzer.
2: Habe ich einen für euch, Nürnberg in der Grolandstraße. Wenn ihr doch noch einen anderen Blitzer gesehen habt, dann lasst es immer gerne, immer her damit. Sagt uns gerne Bescheid, kurz kostenlos durchklingeln, 0800 800 1069. Vielen Dank, schöne Fahrt euch noch.
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2: Yo, let's go, die nächste Hitzewelle. 33 Grad und es wird noch heißer. Leider, mir wird's ja schon reichen und in Straßenbahnbelägen wahrscheinlich auch. Die Sonne, die bleibt morgen sogar bis zu 37 Grad. Ach ja, mal schauen, wann die nächste Abfrischung kommt.

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schönen Mittwochfeierabend wünsche ich euch. Weiter geht's mit den 10 Hits am Stück. Hallöchen, ich bin der Joe Jack Dean. Den habe ich gleich für euch in gut 10 Minuten. Wir hören rein in sein Brett, das er rausgebracht hat. Vorher jetzt aber noch der Kai.

Check Dean, jetzt für euch bei Energy immer die besten neuen Hits. Er trägt genau 4 Wörter immer bei sich. Just don't give in. Also gib einfach nicht auf. Ein guter Punkt finde ich zur Mitte der Woche. Das Wochenende ist so langsam in Sicht. Den Rest, den schaffen wir auch noch. Schönen Mittwoch.

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7: Mit Kai, hallo. Und morgen früh, da startet in Nürnberg ein Weltrekordversuch. Von morgen bis Sonntag erklingen in der Jakobskirche 72 Stunden lang Posaunen ohne Pause. Rund 1800 Musiker und Musikerinnen aus ganz Bayern machen mit bei diesem Versuch und wollen damit den längsten durchgehenden Posaunenauftritt der Welt schaffen. Besucher können den Rekordversuch übrigens jederzeit kostenlos miterleben.
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8: Im Studio Lisa Schwarzkopf. Die Kabinettsumbildung ist jetzt offiziell. Bundespräsident Steinmeier hat drei neue CDU-Minister ernannt. Mit Nina Wagen ist erstmals eine Frau Kanzleramtsministerin in Deutschland. Carsten Linnemann wurde zum Gesundheitsminister ernannt. Steffen Bilger übernimmt das Verkehrsministerium. Ob VW, Mercedes oder BMW. Die Autobranche in Deutschland steckt in der Krise. Der Branchenverband VDA sieht die Schuld nicht nur bei den hohen Zöllen und der billigen Konkurrenz, sondern auch bei der Politik.

0: in Berlin. Er fordert unter anderem weniger Bürokratie und günstigere Energie. Zum ersten Mal seit 15 Jahren ist wieder ein Direktflug von Deutschland nach Syrien gestartet. Die Maschine der Fluggesellschaft LEAF ist von Düsseldorf nach Damaskus geflogen. 2011 war der Flugverkehr zwischen beiden Ländern wegen des Bürgerkriegs in Syrien eingestellt worden. 85.000 Fans, jede Menge Heavy Metal und dieses Mal kaum Matsch. Heute ist wieder das weltberühmte Wacken Open Air gestartet. Eröffnet wurde das Festival traditionell von der Feuerwehrkapelle des kleinen Ortes in Schleswig-Holstein. Es findet dieses Jahr zum 35. Mal statt.
1: Verkehr. Schaut gut aus bei euch auf der Straße, soweit alles frei.
2: Blitzer.
1: Nürnberg in der Schweinauer Hauptstraße und es war's schon. Wenn ihr doch noch was gesehen habt, ihr wisst Bescheid, kurz einfach eine WhatsApp durchschicken. 0176 1069 und 4x die 8. Vielen Dank und euch jetzt noch eine schöne Fahrt.
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1: Falls es euch hier zu warm ist, 33 Grad, morgen sogar bis zu 37 Grad und Sonne satt, schaut mal nach Chile. Die können sich kaum retten, so viel schneit es da gerade. 5 Meter Schnee ballern da runter. Alter Falter. Ich weiß jetzt nicht, was ich geiler finde. Hitze oder Kälte oder eingeschneit.
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3: An diesem heißen Mittwochfeierabend, du kannst jetzt hier mal 100 Euro gewinnen, netto und steuerfrei. 100 Euro gehen hier raus, wenn du weißt, was hier rauskommt.
4: Was ist schwerer, 1 Kilogramm Federn oder 1 Kilogramm Gold?
3: Die Frage ist also, was ist schwerer, 1 Kilogramm Federn oder 1 Kilogramm Gold? Wer das weiß, der schnappt sich jetzt an diesem letzten Mittwoch im Juli 100 Euro und das unter der 0137 90 30 200. Das ist die Gewinnernummer 0137 90 30 200. 50 Cent aus allen deutschen Netzen. Vorher noch ein paar Regeln. Mitmachen bitte ab 18. An Minderjährige werden keine Gewinne ausgezahlt. Jeder Anruf kostet 50 Cent aus allen deutschen Netzen. Bitte darauf achten, dass nicht jeder Anruf, der Kosten produziert, auch automatisch ins Studio gelangt. Gewinnchancen im Leitungsspiel 1 zu 200.000. Parallel dazu kann die Redaktion jederzeit ausgewählte Anrufer per Zufallsprinzip direkt ins Studio durchstellen. Die Teilnahmebedingungen sind auf cashquiz.de zu finden. Dort sind dann später auch alle Lösungen und Gewinner notiert und ein Spiel dauert maximal bis Sendungsende. Was ist denn schwerer, 1 Kilogramm Federn oder 1 Kilogramm Gold? 100 Euro gibt's zu gewinnen für einen perfekten Start in den neuen Monat August. 0137 90 30 200 ist die Gewinnernummer. 0137 90 30 200. 50 Cent aus allen deutschen Netzen mit Leitung 3 bist du bei uns live in der Show. Und hier in der Show ist auch der Carsten. Ich grüße dich.
5: Hallo, einen schönen Feierabend wünsche ich. Und falls ihr nicht genau wisst, was da rauskommt, ihr könntet unseren Spielechef fragen, weil der hat schon ordentlich Federn gelassen.
3: nicht schlecht. Sehr wahnsinnig gut. Ich guck mal auf seine Reaktion, weil das ist immer... Okay, er guckt ähnlich erschüttert, wie ich es mir dachte. 0137 90 30 200. 50 Cent aus allen deutschen Netzen. Mit Leitung 3 bist du live hier bei uns in der Show, kannst 100 Euro gewinnen. Was ist schwerer, 1 Kilo Federn oder 1 Kilogramm Gold? Mit Leitung 3 bist du dann live hier in der Show, kannst das Geld gewinnen. Durchgestellt mit dem Chance-Button. Wer ist da? Hallo?
5: Ja. Oh,
3: hallo? Auf. Hallo? Tut mir leid, hat aufgelegt. So funktioniert das leider nicht. 0137 90 30 200. Bitte sprecht mit uns am Telefon, nicht schüchtern sein. 0137 90 30 200. Durchgestellt wieder mit dem Chance-Button. Hallo, wer ist da?
6: Ja, hier ist Otto.
3: Hallo, Otto, was kommt raus?
6: Gleich
3: mehr,
6: Kilo ist Kilo.
3: Ja, Otto.
5: Das ist ja super.
3: Yes, du hast gewonnen, Otto. 100 Euro für dich, was sagst du dazu?
6: Ja, viel Monat am Ende des Geldes, das kommt gut an.
5: Oh, das ist sehr gut.
3: Möchte ich mal, sag das auch mal meinem Spielechef, ne? Also ja, 100 Euro hast du gewonnen, herzlichen Glückwunsch, bleib mal am Telefon und dann machen wir direkt weiter mit den nächsten 100 Euro. Was kommt denn hier raus?
4: 7 Heuhaufen und 11 Heuhaufen werden zusammengetragen. Wie viele Heuhaufen ergibt das?
3: So, 7 Heuhaufen und 11 Heuhaufen werden zusammengetragen. Wie viele Heuhaufen ergibt denn das? Wer das weiß, gewinnt unter der 0137 90 30 200. 0137 90 30 200. 50 Cent aus allen deutschen Netzen. Ihr schnappt dir an diesem heißen Mittwochfeierabend gerne 100 Euro. Und Otto hat's gesagt, das Geld geht heute noch raus. Du hast es heute noch auf deinem Konto. Also bevor dann am Samstag, 1. August oder vielmehr am Montag, alles vom Konto wieder runtergeht, hast du die 100 Euro auch schon pünktlich auf deinem Konto. Otto kann sich freuen, ne?
5: Absolut. Otto finde ich gut.
3: So, oh Gott, auch wirklich Carsten.
5: Ach nee, ach komm wirklich, ach nee.
3: Das Kind der 90er ist hier mal wieder zu 01.

0: 037 90 30 250 Cent aus allen deutschen Netzen. Da wird schon wieder so ein schwieriger Moment mit dem Carsten. Ilona meinte in der vorherigen Sendung schon mal das.
1: Aber was kommt denn nun raus?
2: Na, ich denke 18. 7 und 11 Heuhaufen ergeben doch 18.
0: Oh, das ist nicht gute Käse. Das ist nun wirklich nicht gute Käse. Tut mir leid, Ilona, 18 stimmt nicht, Carsten.
3: War sie lost, muss man sagen.
0: Ja, komm, komm
3: wir jetzt mal bei all dem Quatsch. Bei all dem Quatsch. Wirklich, pass auf, hört nochmal genau auf die Frage, stellt's euch bildlich vor, dann klappt's und wir machen jetzt 200 Euro.
0: So, doppelter Gewinn 0137 90 30 250 Cent aus allen deutschen Netzen. Wer sich fragt, was quatschen die da gerade? Uns hat Susanne Daubner erklärt, was die Jugendwörter des Jahres so sind.
3: Absolut.
0: Von daher, wir kommen da ja auch nicht mehr mit. Hier ist nochmal die Frage.
4: 7 Heuhaufen und 11 Heuhaufen werden zusammengetragen. Wie viele Heuhaufen ergibt das?
0: Also wenn man 7 und 11 Heuhaufen zusammenträgt, wie viele Heuhaufen ergibt denn das? Doppelter Gewinn jetzt unter der 0137 90 30 250 Cent aus allen deutschen Netzen. Auch über die 200 Euro kann man sich heute noch freuen?
3: Absolut. Ja, also jeder Gewinn, der hier heute Abend gemacht wird, ist auch heute Abend schon auf dem Konto. Per Echtzeitüberweisung geht alles raus.
0: Aber es sind nicht 18 Heuhaufen, wie das nee. Ilona meinte. Ne? Wenn ich 7 und 11 Heuhaufen zusammentrage, wie viele Heuhaufen ergibt denn das? Silvia, die meinte in der vorhergehenden Sendung das hier. Was kommt raus bei diesen Heuhaufen?
5: Also wenn man 7 und 11 Heuhaufen zusammenträgt, dann müssen es 11 sein. Also die höhere Zahl.
3: Die höhere Zahl.
1: Da bin ich raus.
3: Nee, da bin ich auch raus. Das tut mir leid.
0: Silvi, ist nicht richtig. Nee. Also weißt du, mit den 35 Grad jetzt gerade da draußen ist es anscheinend jetzt mit der Frage echt ein Problem. Bitte ganz kurz, irgendjemand, das es auflösen kann. Was machen wir, Carsten?
3: Also pass auf, ich lege jetzt wirklich nochmal einen 100er rein ins Spiel, machen wir 300 Euro. Also wirklich ganz kurz mal zuhören, alles stehen und liegen lassen, es sei denn, ihr fahrt Auto. Genau hinhören ist hier das Stichwort.
0: Es geht jetzt um 300 Euro und wir würden gerne das Feierabendgeld verteilen. 0137 90 30 200 0137 90 30 250 Cent aus allen deutschen Netzen. Hier ist nochmal die Frage, was kommt denn nur raus bitte?
4: 7 Heuhaufen und 11 Heuhaufen werden zusammengetragen. Wie viele Heuhaufen ergibt das?
0: Hey, können wir so eine Frage echt an so einem heißen Mittwochfeierabend nicht nochmal spielen? Das ist anscheinend echt ein Problem.
3: 7 Wahrscheinlich.
0: Und 11 Heuhaufen werden zusammengetragen, das ergibt dann in Summe, Janina, die meinte in einer anderen Sendung das hier.
1: Also, was kommt raus?
6: Na, 11 und 18 waren es ja nicht. Mhm. Also bleiben ja nur noch 7.
1: 7 bleiben nur noch übrig. Also 7 Heuhaufen ist deine Lösung.
6: Genau.
1: Aha. Janina, ich glaube, da musst du dir die Frage echt nochmal anhören, weil das stimmt ja leider auch nicht. Es sind nicht 7 Heuhaufen.
0: So, also irgendwer, der noch keinen Sonnenstich bekommen hat, bitte.
3: Es ist doch wirklich, es ist ja auch kein Ausschlussverfahren, wirklich. Einfach zuhören, kurz durchatmen, zuhören, bildlich vorstellen. Pass auf, jetzt Folgendes, richtig Motivationskohle. Ich lege jetzt 200 Euro nochmals obendrauf, heißt 500 Euro, aber bitte, die richtige Antwort muss her.
0: Und bitte wähle jetzt wirklich parallel mit mir diese Nummer, um diese Frage endlich aufzulösen. Da wollten wir jetzt hier nicht ein paar Minuten mit rummachen. 0137 90 30 200 0137 90 30 200 50 Cent aus allen deutschen Netzen. Du kommst mit Leitung 3 live zu uns in die Show. Das ist die Frage für so viel Geld mittlerweile.
4: 7 Heuhaufen und 11 Heuhaufen werden zusammengetragen. Wie viele Heuhaufen ergibt das?
0: So, es geht um wie viel Geld gerade noch?
3: Also 500 habe ich gerade eben gesagt. Da noch keiner da ist, lege ich nochmal einen 100er drauf. 600 Euro.
0: Yes.
3: Und bevor du fragst, ja, auch dieses Geld, auch diese 600 Euro sind heute Abend auf dem Konto.
0: 600 Euro jetzt unter der 0137 90 30 200. Was kommt denn nun raus mit den Heuhaufen? Bitte 0137 90 30 200. 50 Cent aus allen deutschen Netzen. Die nächste Antwort muss sitzen. Sebastian meinte in der vorhergehenden Sendung das hier. Sebastian, wir brauchen dringend eine richtige Lösung. Was kommt denn nun raus?
7: 4?
0: Vier Heuhaufen meinst du?
7: 11 minus 7?
0: Das verstehe ich überhaupt nicht. Nee, das ist leider nicht richtig, Sebastian. Es tut mir leid. Also, gibt's künftig Musikquiz bei solchen Sommerabenden, aber ganz ehrlich, machen wir nicht mehr.
3: Machen wir echt nicht mehr. Nee, also mit Zahlen und so, das hat wohl keinen Sinn. Ja, wahrscheinlich hat er so zusammengetragen, hat er gedacht, wahrscheinlich müsste er das dann abziehen. Das ist Quatsch, nein.

0: Es ist doch viel, viel, viel, viel, viel einfacher. So, 750 Euro. 750 Euro heute aufs Konto. Aber jetzt bitte die richtige Antwort, Leute.
1: So, noch mehr Geld und bitte jetzt auflösen, zu uns kommen und sagen, wie viele Heuhaufen denn rauskommen. 0137 90 30 200. 0137 90 30 200. 50 Cent aus allen deutschen Netzen. Vier falsche Antworten jetzt bei der Frage. Und ich denk's mir nicht aus.
2: 7 Heuhaufen und 11 Heuhaufen werden zusammengetragen. Wie viele Heuhaufen ergibt das?
1: 750 Euro. Mit Leitung 3 bist du live 4. Carsten und ich sind live 4. 18.39 Uhr. Es ist immer noch keiner da.
0: Ja, wir sind live 4. Ihr seid noch nicht hier. Es ist noch keiner da. Darum jetzt wirklich Folgendes. Ich habe eine Idee. Es ist 29. Juli jetzt angesagt. Das heißt, demnächst wird alles vom Konto wieder runtergebucht. Abbuchungen incoming. Heißt, ich lege noch was drauf. 1.000 Euro für euch. Ist kein Quatsch, geht heute raus. Ist heute Abend auf eurem Konto. 1.000 Euro, aber wir brauchen jetzt die richtige Antwort.
1: Wenn ich 7 und 11 Heuhaufen zusammentrage, ergibt das... Hat jemand eine Lösung, bitte? Schnapp dir das Sommergeld von 1.000 Euro. Es soll und es wird rausgehen unter der 0137 90 30 200. Noch keiner da. Aktuell immer noch keiner da. 0137 90 30 200. 50 Cent aus allen deutschen Netzen und immer noch keiner da. 1.000 Euro. Und die Antwort lautet nicht 18 Heuhaufen. Ilona, die hat die 11 und die 7 zusammen addiert. Es kommen da nicht 18 Heuhaufen raus. 1.000 Euro in der Cash Quiz, Sommer, Mittwoch, Feierabendausgabe und es ist immer noch keiner da. Das Wetter spielt heute total gegen uns, glaube ich.
0: Absolut. Und dann noch so eine Frage, keine Ahnung. Also Folgendes, ich verdoppele jetzt eure Gewinnchance, damit es jetzt hier rappelt. Wir wollen diese Frage loswerden. Ja. Ich gebe euch die 6 noch mit dazu. Also Leitung 3 bleibt bestehen, Leitung 6 kommt mit dazu. Ab sofort. Oh. 2 Leitungen, 2 Gewinnleitungen, das ist die doppelte Gewinnchance jetzt auf 1.000 Euro.
1: So, liebe Freunde, für 1.000 Euro, es sind jetzt 2 Studioleitungen offen. Wir haben jetzt gerade eine zweite Leitung ins Studio geöffnet. Die ist offen, die steht dir zur Verfügung für 1.000 Euro. Aber bitte, wähl diese Nummer, komm jetzt zu uns, löst diese blöde Frage auf und werd heute Abend glücklich über 1.000 Euro. 0137 90 30 200. Und jetzt kann es bitte jede Sekunde klingeln, dass wir hier weiter mit Musik machen können. 0137 90 30 200. 50 Cent aus allen deutschen Netzen. Ein letztes Mal hören wir rein in die Frage, was kommt raus?
2: 7 Heuhaufen und 11 Heuhaufen werden zusammengetragen. Wie viele Heuhaufen ergibt das?
1: So, 18 meinte Ilona, das war falsch. Silvia kam auf 11 und Janina auf 7. Bitte, irgendwer muss da den Durchblick haben bei dieser Frage, auch wenn das bei 35 Grad in der Spitze heute vielleicht ein bisschen schwieriger ist. Carsten, ist jetzt jemand da bei der doppelten Gewinnchance?
0: Noch keiner da und darum verdopple ich eure Gewinnchance nochmals. Achtung, anschnallen. Jetzt wird's auch hier richtig heiß, denn jetzt kommen noch 2 Leitungen mit dazu. Heißt nochmal die 9 und die 11 dazugegeben. Bedeutet nicht mehr die zweifache, sondern die vierfache Gewinnchance ab jetzt.
1: So, noch besser, noch besser. Noch fulminanter, es sind jetzt 4 Studioleitungen geöffnet, 4 Leitungen stehen auf grün, 4 Leitungen führen dich direkt zu 1.000 Euro. Es ist die 0137 90 30 200. Irgendwer, der gerade nicht im Freibad ist, irgendwer, der gerade nicht an der Pommesbude ist, 0137 90 30 200. 50 Cent aus allen deutschen Netzen. Okay, Regie wird auch schon ungeduldig. Wir hören das letzte Mal rein in die Frage, was kommt hier raus? Einer muss es wissen, einer bitte.
2: 7 Heuhaufen und 11 Heuhaufen werden zusammengetragen. Wie viele Heuhaufen ergibt das?
1: So, Carsten, es muss jetzt klingeln. Die Sendung ist gleich vorbei, Mann.
0: Komm, dann gebe ich noch eine Leitung mit dazu. Gebe ich noch die 15 mit rein. Es muss doch jetzt bitte klappen. Radio Deutschland, SOS, jetzt bitte. Wer hat's raus? Fünffache Gewinnchance, weil die 15 ist jetzt auch noch mit dabei.
1: 5 Studioleitungen sind geöffnet, es ist gleich 18.45 Uhr, die Sendung ist gleich zu Ende, die 1.000 Euro werden rausgehen. Und es ist nicht die Frage, ob es hier überhaupt einen Gewinner geben wird, es wird einen Gewinner geben. Die Frage ist, wer wird gewinnen und wann wirst du gewinnen? Bitte jetzt. unter der 0137 90 30 200. 0137 90 30 200. 50 Cent aus allen deutschen Netzen, 1000 Euro. Heute Abend noch auf dem Konto, also auch bei dieser gigantischen Gewinnsumme ändert sich daran nichts, ne?
0: Da ändert sich gar nichts dran. Per Echtzeitüberweisung geht's raus. Jetzt müsst ihr euch mal vorstellen, ihr holt euch jetzt die Kohle, ihr gewinnt jetzt hier und dann habt ihr in 2 Stunden das Geld auf dem Konto. 1000 Euro.
1: So wird's sein. 0137.

0: 90 30 200. Liebe Regie, bitte lasst uns noch auf Sendung. Bitte klemmt uns jetzt nicht ab. Wir brauchen noch einen Gewinner in den letzten Sekunden dieser Sendung. Irgendwer, der weiß, wie viele Heuhaufen da rauskommen. 0137 90 30 200. 50 Cent aus allen deutschen Netzen. Irgendwer, der bitte uns sagen kann, was hier rauskommt. Julius, nein, bitte, bitte nehmt uns nicht vom Sender. Wir brauchen die Lösung, Carsten.
1: Ja, aus der Regie kriegen wir hier vom Julius schon wieder komische Zeichen. Nein, wir gehen nicht ohne Gewinner oder Gewinnerin. Ich gebe drei Leitungen dazu, die 18, 19 und 20. Achtfache Gewinnchance jetzt.
0: Acht Leitungen sind jetzt geöffnet. Wenn ich 7 und 11 Heuhaufen zusammentrage, wie viele Heuhaufen ergibt das? 0137 90 30 200. Und Julius sagt, er macht jetzt wirklich kurzen Prozess. Die letzten 120 Sekunden brechen jetzt gleich an. Wir brauchen bitte die Lösung. 1000 Euro müssen rausgehen unter der 0137 90 30 200. 0137 90 30 200. 50 Cent aus allen deutschen Netzen. Wir haben keine Zeit mehr. Es wird jemand 1000 Euro gewinnen. Aber ist irgendwer gerade nicht im Freibad, liegt nicht in der Sonne, hört diesen Sender und weiß, was bei dieser Frage rauskommt? Bitte.
2: 7 Heuhaufen und 11 Heuhaufen werden zusammengetragen. Wie viele Heuhaufen ergibt das?
0: Keine 120 Sekunden mehr, Carsten. Das war's.
1: Unfassbar. Es wird garantiert klingeln. Das Geld geht garantiert raus. Heute ist der 29.07. nochmal langsam. Und deshalb gebe ich euch die 29 und die 7 noch mit dazu. Jetzt machen wir die 10-fache Gewinnchance für die letzten 90 Sekunden. Los geht's.
0: Es sind jetzt 10 Studioleitungen geöffnet. Triff eine dieser 10 Leitungen, komm bitte direkt zu uns und gewinne 1000 Euro jetzt am Ende der Sendung mit der besten Gewinnchance. 1000 Euro Sommergeld unter der 0137 90 30 200. Und jetzt brauchen wir dich bitte in den letzten 90 Sekunden. 0137 90 30 200. 50 Cent aus allen deutschen Netzen. 1000 Euro netto und steuerfrei. Und nochmal zum Ende sei gesagt, sag bitte nicht 18 Heuhaufen. Das ist nicht richtig. Es wird auch nicht richtiger. 1000 Euro, letzten 60 Sekunden. Das kann ja was werden hier.
1: Absolut. Wir brauchen jetzt ein Klingeln. Es wird garantiert klingeln. Bitte habt die richtige Antwort parat, damit wir das Geld sofort auf den Weg bringen können.
0: Unter der 0137 90 30 200. Und ich sage jetzt das letzte Mal die Gewinnernummer für 1000 Euro. Es muss jemand haben an diesem heißen Mittwoch. 0137 90 30 200. 50 Cent aus allen deutschen Netzen. Was ist denn, wenn ich 7 und 11 Heuhaufen zusammentrage? Wie viele Heuhaufen ergibt denn das? Silvia kam da auf 11, wie auch immer Ilona auf 18, 1000 Euro netto und steuerfrei. 10 Leitungen weiterhin offen, oder?
1: Absolut. 10 Leitungen führen zum Gewinn.
0: 0137 90 30 200. Schnappt ihr das Geld? 50 Cent aus allen deutschen Netzen. Hat durchgestellt mit dem Chance-Button. Wer ist denn da? Hallo? Hallo?
3: Hallo,
0: Fabian. Die Lösung bitte.
3: 1.
0: Es ist ein großer Heuhaufen. Fabian,
1: natürlich.
0: Du hast gewonnen. Herzlichen Glückwunsch. 1000 Euro gehören dir. Gratulation.
3: Super, geil.
0: Ja, bleib mal am Team.
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0: Servus Franken, was geht? 19 Uhr ist es, mitten in den 10 Hits am Stück seid ihr. Milo habe ich gleich für euch in gut 10 Minuten mit dabei und den bringen wir auch nach Nürnberg. Gleich mehr. Vorher jetzt noch Teddy Swims und ich bin's der Joe. Hallöchen.
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Forever Young, jetzt von ihm bei Energy, immer die besten neuen.

0: Katzen miauen Männer häufiger an als Frauen.
1: Auf jeden Fall, also unsere Trussi, die ist ein Mädchen und die geht ja richtig ab auf Männer. Also,

0: Männer geil. Kommen, oh mein Gott, dann ist sie da immer an den Füßen und setzt sich immer auf den Schoß, also die steht auf Männer. Ach, und deswegen sage ich, bei unserer zumindest, Fakt.
1: Okay, das ist
2: Fakt.
1: Ja, Untersuchungen zeigen, dass Katzen Männer gegenüber durchschnittlich 4,3 Mal anmiauen, während bei Frauen nur 1,8 Mal miaut wird, weil sie bei Männern offenbar stärker auf ihre Bedürfnisse aufmerksam machen müssen, um eine Reaktion zu erhalten.
0: Ah.
1: Also Frauen haben mich nie verstanden, aber anscheinend Katzen.
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2: Mit Kai, hallo. Das Sicherheitskonzept für den CSD Nürnberg ist nach den Ereignissen in Berlin noch einmal final verschärft worden. Veranstalter, Stadt und Polizei haben die Planungen jetzt gemeinsam überprüft und freigegeben. Nach Einschätzung der Sicherheitsbehörden sind die Maßnahmen ausreichend. Die CSD-Demo in Nürnberg und das Straßenfest finden wie geplant statt.
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8: Im Studio Lisa Schwarzkopf. Die Regierung hat sich neu aufgestellt. Bundespräsident Steinmeier hat 3 neue CDU-Minister ernannt. Carsten Linnemann übernimmt als Gesundheitsminister. Seine Vorgängerin Nina Wagen wird als erste Frau Kanzleramtsministerin und Steffen Bilger ist ab sofort Verkehrsminister. Jetzt Ex-Kanzleramtschef Thorsten Frey hat unterdessen auch seine neue Position eingenommen. Er wurde mit 92% zum Chef der Unionsfraktion im Bundestag gewählt. Er folgt damit auf Jens Spahn, der mit seiner Vaterschaft per Leihmutter die Personalrochade losgetreten hatte. 11 Jahre nach dem Germanwings-Absturz verklagen 30 Angehörige der Opfer jetzt den Staat. Sie fordern Schadensersatz, weil aus ihrer Sicht nicht genug kontrolliert wurde, ob der Co-Pilot flugtauglich war. Er hatte das Flugzeug absichtlich zum Absturz gebracht. 150 Menschen starben. Die Tour de France könnte in 3 Jahren in Deutschland starten. Die deutsche Bewerbung für den Grand Départ 2029, also den Auftakt der Tour, ist raus. Starten soll die Route in Berlin und dann durch Mitteldeutschland führen. Anlass ist das 40-jährige Jubiläum des Mauerfalls.
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9: Yo, let's go, die nächste Hitzewelle. 33 Grad und es wird noch heißer. Leider, mir wird's ja schon reichen und in Straßenbahnbelägen wahrscheinlich auch. Die Sonne, die bleibt morgen sogar bis zu 37 Grad. Ach ja, mal schauen, wann die nächste Abfrischung kommt.

Ich glaube, ihr alle kennt es, oder? Ihr steht an der Haltestelle und wartet und wartet und wartet. Ja, wann kommt denn jetzt endlich der Bus? Endlich gibt es keine Ungewissheit mehr. Die VGN hat jetzt ein Update rausgehauen. Ihr könnt in der App jetzt live den Standort

0: Echtzeit sehen von Bus und Bahn. Minutengenau steht da jetzt drin, wann der denn kommt, ob er Verspätung hat, dann ist es auch rot markiert, ob er denn gar nicht kommt. Funktioniert bei Bussen, Trams, bei den U-Bahnen und auch bei den S-Bahnen. Richtig geil. Jetzt aber nur noch hoffen, dass die jetzige Hitzewelle nicht wieder alles lahmlegt.
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1: Um 20 Uhr an diesem Mittwoch. Freue mich sehr, dass ihr mit dabei seid. Und gleich schauen wir auf die wirklich besondere Karriere von Alex Warren, die mit schlechten Vorzeichen losging, aber sich jetzt so wunderbar gewendet hat. Das alles gleich. Vor jetzt noch One Republic mit immer den besten neuen Hits.

Mittwochabend ist es hier bei Energy. Schön, dass ihr mit dabei seid. Ich bin Julian. Alex Warren ist erst 25 Jahre alt und hat dennoch schon so unglaublich viel erlebt. Keine guten Vorzeichen gehabt. Sein Vater ist früher an Krebs verstorben. Es hat die Mutter so mitgenommen, dass sie in den Alkoholismus abgerutscht ist. Es wurde eine toxische Beziehung zwischen ihr und Alex Warren, die darin gipfelte, dass sie ihn rausgeworfen hat. Er war kurzzeitig obdachlos. Auch die Mutter ist früh dann verstorben an Leberversagen. Und all das, ne, dieser große Schmerz, auch dass er sich mit seinen Geschwistern dann nicht mehr verstanden hat, das hat er genutzt und umgewandelt in große, große Kunst, so wie es die allergrößten Künstlerinnen und Künstler eben machen, die sich nicht eben hingeben, sondern die Stärke daraus ziehen. Und das ging los vor 2 Jahren oder vor 1,5 Jahren eigentlich erst mit Ordinary, ein Welthit. Und seitdem ist Alex Warren auch ein Weltstar, ist gerade in Japan, spielt da seine Welttour, macht da gerade Stopp, kommt dann aber natürlich auch nach Europa, auch nach Deutschland. Alex Warren, ein Künstler, dem man alles gönnt, weil er eben auch diesen unglaublichen Weg beschritten hat. Deshalb freue ich mich umso mehr, dass es jetzt auch musikalisch bei ihm weitergeht mit Fever Dream. Hören wir jetzt immer die besten neuen Hits.

The Bowser hören wir jetzt hier bei Energy. Drei Jungs aus Norwegen, die einen großartigen Sommer hatten, lag natürlich daran, dass die norwegische Nationalmannschaft ein Sommermärchen für ihr Land geschrieben hat, rund um Erling Haaland und Ødegaard, so weit bei dieser WM gekommen sind. Haben sie alles mitgemacht, die drei Norweger, aber auch selbst natürlich eine unglaubliche Geschichte geschrieben mit ihrer Musik und Magnetic. The Bowser, immer die besten neuen Hits hier bei Energy.

0: Immer die besten neuen Hits hört euch hier bei Energy. Gleich mit Nico Santos für euch. Außerdem Milo und Shakira macht den Anfang mit Burna Boy. Die Die. Oft gehört diesen Sommer, aber noch nicht tot gehört. Immer die besten neuen Hits.
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Energy Sun bei euch an diesem Mittwochabend. Ich bin Julian, schön, dass ihr mit dabei seid. Jetzt mit Energy Homeboy Nico Santos, Optimist. Anna, der Songs 2026 für mich, obwohl wir noch immer im Juli sind. Ich mag, dass er vor allen Dingen jetzt auch die leisen Töne für sich entdeckt hat. Also da ist wenig Produktion dabei, wenig Cinema-Produktion, sondern einfach nur er.

sich hingesetzt hat, bisschen Gitarre, bisschen Klavier und vor allen Dingen auch inhaltlich überzeugt. Also die Message des Songs, dass obwohl alles so dystopisch erscheint und alles negativ ist und man von einer in die nächste Krise rutscht und gefühlt 18 Krisen gleichzeitig auf dieser Welt sind, dass man die kleinen schönen Dinge des Lebens beobachten soll, daraus die Kraft zieht und optimistisch bleibt. Und das, finde ich, sollten wir uns alle zu Herzen nehmen, auch wenn es manchmal so trivial klingt. Aber deshalb muss es ja nicht falsch sein. Nico Santos, Optimist mit immer den besten neuen Hits.

0: Immer die besten neuen Hits hört ihr hier bei Energy. Gleich mit Nika für euch. Außerdem Harry Styles und Ray macht den Anfang.
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Rita hören wir jetzt hier bei Energy, ist ein britisch-schwedisches Elektropop-Duo, die ihr vermutlich kennt. Vor 2-3 Jahren hatten sie mit Following the Sun gemeinsam mit Superhigh einen wirklich krassen Hit. Jetzt aber auch zu zweit nur erfolgreich mit Drive. So heißt der neue Song. Immer die besten neuen Hits.

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1: Um 21 Uhr an diesem Mittwoch, an dem wir der Frage nachgehen, ob sich unser menschliches Skelett wirklich alle 10 Jahre selbst erneuert. Das gilt es gleich rauszufinden in einer neuen Folge von Fakt oder Fake. Vorher jetzt aber noch Teddy Swims mit immer den besten neuen Hits.

0: darunter mit eingeölten Oberkörper, um auch hier wieder zu brillieren.
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2: Der ist gar nicht das Problem, das Schuhwerk war falsch. Ich bin ausgerutscht auf der Schautreppe.
0: Ah, weil du dich immer so krass einölst, mein Lieber. So, die Frage, die ich heute für dich dabei habe, ist folgende. Das menschliche Skelett erneuert sich komplett selbst alle 10 Jahre. Fakt oder Fake?
2: Das kann nicht stimmen. Das Skelett ist ja keine Schlangenhaut. Das ist ein Fake.
0: Das menschliche Skelett erneuert sich komplett selbst alle 10 Jahre. Ist ein Fakt, mein Lieber. Spezialisierte Zellen bauen ständig altes Knochengewebe ab und ersetzen es durch neues. Dieser Prozess sorgt dafür, dass die Knochen stabil bleiben und winzige Risse aus dem Alltag repariert werden. Zack, wieder was Neues gelernt, lieber.
2: Ja, das ist nicht meine Woche, wie ich merke. Ich lose nur ab.
0: Das
2: die
0: ist
2: Woche.
0: Nicht dein Jahr, mein
2: Das stimmt nicht.
0: Danke, Armani. Los!

Mittwochabend hier bei Energy. Die nächste Hitzewelle bahnt sich an und ich kann mich noch wahnsinnig gut an die letzte vor 4 Wochen erinnern. Da war ich ganz in der Früh am Samstag am Olympiabad in Berlin. Es war 8 Uhr, es war da schon brütend heiß und ich habe am Fuße des Olympiastadions Menschen gesehen, eingewickelt in so Gold-Silber-Decken, die man sonst nur von Unfallorten kennt. Und ich dachte mir, was machen die denn da? Sind die wahnsinnig bei diesen Temperaturen? Und dann habe ich rausgefunden, dass an diesem Abend Bruno Mars gespielt hat. Die waren 10 Stunden in der Hitze, um dann in der ersten Reihe zu sein, haben sich quasi durchgaren lassen, aber it was worth it. Bruno Mars, On My Soul, haben wir jetzt von ihm mit immer den besten neuen Hits.

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0: Immer die besten neuen Hits hier bei Energy, gleich mit Michael Schulte für euch. Außerdem Tiffany Harris und Taylor Swift macht den Anfang.
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0: euer Feierabend hier bei Energy. Ich bin Julian, schön, dass ihr mit dabei seid. Unsere Sinnesorgane haben also die Eigenschaft, durch ihre Reize uns zurück zu katapultieren in die Vergangenheit. 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Wenn man jetzt draußen auf der Straße unterwegs ist und ein Parfüm riecht, das ein Ex-Partner, eine Ex-Partnerin hat, zack, ist man wieder 16 und in der Zeit gefangen. 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
0: So, jetzt bin ich 95 geboren, das heißt, ich bin 31 Jahre alt. Und wenn ich diese Musik höre, zack, bin ich wieder 14, 15 Jahre alt, zum ersten Mal auf der Tanzfläche aufzufinden, bewege mich wie ein frisch geschlüpftes Giraffenjunge und habe einfach nur die beste Zeit meines Lebens.

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0: Immer die besten neuen Hits hier bei Energy und ich freue mich ganz arg, denn wir hören gleich Premiere, zum allerersten Mal hier bei mir in der Sendung, den ganz neuen Song von Tough Low gemeinsam mit Stromae. Wie der klingt, das alles gleich.
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das ist eine Kombi, die kann auf dem Papier eigentlich nur gut klingen. Ne? Tough Low, schwedische Singer-Songwriterin, gemeinsam mit Stromae. Wir erinnern uns alle, belgischer Superstar en Laurent Dance, Riesenhit gehabt, dann lange weg gewesen, dann wieder da. Hat übrigens seine Karriere begonnen bei Energy in Belgien. War er Praktikant, hat damals schon ein bisschen Musik gemischt und daraus ist diese Weltkarriere geworden. Jetzt haben die beiden einen gemeinsamen Song, der heißt The Fleur. Und den hören wir jetzt einfach mal an, würde ich sagen, weil wir so frech sind heute am Abend. The Fleur, Tough Low, Stromae, immer die besten neuen Hits.

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1: Um 22 Uhr an diesem Mittwoch die nächste Hitzerolle. Sie wird uns ab morgen erfassen. Und wir schauen jetzt mal in andere Kulturkreise, zum Beispiel nach Japan, wie die mit dieser Hitze umgehen, wie die sich selbst abkühlen. Und das klingt erstmal ziemlich merkwürdig. Alles gleich, vorher jetzt noch Olivia Dean mit immer den besten neuen Hits.

So, und ab morgen brauchen wir alle hier diesen Sound. Schon ein bisschen kühler bei euch. So über die Sinnesorgane. Energy ist an bei euch an diesem Mittwochabend. Ab morgen kommt wieder die große Hitzewelle. Tropische Nächte. Es wird fast 40 Grad warm. Und deshalb schauen wir mal so in andere Kulturen, wie die das mit der Hitze machen, wie die das handeln. In Japan zum Beispiel gibt es das Furin, das wir gerade gehört haben. So ein Glockenspiel. Das hat jetzt nicht per se eine kühlende Wirkung auf der Haut, aber die Japanerinnen und Japaner schwören darauf, wenn sie das hören, dann kühlt es ihren Geist und somit auch ihr Gemüt. Nochmal reinhören. Ich kann mir irgendwie nicht so vorstellen, dass Andreas von Frauentausch das hört und irgendwie ein bisschen temperamentloser wird. Aber warum nicht? Furin heißt das Ganze, könnt ihr euch auch holen in jedem Baumarkt. So Windglocken haben auch einige im Garten. Ab morgen, wie gesagt, wieder tropische Hitze. Dann könnt ihr auch mal gerne eure Tipps durchgeben. 030 26 12345 und ansonsten kommt jetzt geruht durch diese Nacht.

Das muss ich ganz ehrlich zugeben, hatte ich jetzt so auch nicht auf meiner Bingo-Karte Anfang des Jahres, dass ich hier bei Energy den neuen Song der Backstreet Boys anmoderieren werde. Aber es ergibt einfach nur Sinn, wenn man jetzt mal kurz in die Popkultur reinschaut. Die 90s haben so das ganz große Revival seit 1-2 Jahren. Und da sind die Backstreet Boys natürlich als Unikum dieser Zeit nicht weit. Völlig verständlich. Bottle Up, Backstreet Boys, immer die besten neuen Hits.

0: neuen Hits hört ihr hier bei Energy gleich mit UGL für euch. Außerdem Felix Jähn und Leonie macht den Anfang.
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Mittwochnacht hier bei Energy. Ich bin Julian und wir kühlen uns jetzt ab mit fantastischen Nachrichten aus der Musikwelt. Vor allen Dingen fantastische Nachrichten für Fans von Tyler. Die hat da gerade ihr neues Album gedroppt und jetzt steht fest, sie geht auf große Welttournee und kommt dann auch für 3 Konzerte nach Deutschland. Ende Oktober ist sie in Düsseldorf. Dann geht's weiter nach Offenbach und Berlin natürlich auch. Ticketvorverkauf soll jetzt schon in den nächsten Tagen losgehen. Tyler, die ja wirklich einen unglaublichen Lauf gerade hat, kommt aus Südafrika, dann auf TikTok den richtig großen Durchbruch gehabt und jetzt auch physisch überall wahnsinnig erfolgreich. She did it again, könnte man sagen. Tyler, hören wir jetzt gemeinsam mit Sarah Larson und immer den besten neuen Hits.

0: Immer die besten neuen Hits. Hört euch hier bei Energy gleich mit Moss Kenner für euch. Außerdem Harrison und Miles Smith macht den Anfang.
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Voss Kenner hören wir jetzt hier bei Energy mit Rhythm Unknown, der britische Singer-Songwriter, der übrigens seit 2 Jahren, seit 2024, in Berlin lebt, hat dann auch beim ESC, bei der Chefsache

ausgerufen und Stefan Raab mitgemacht für den Vorentscheid. Das wurde bekanntlich nichts, hat jetzt aber im Vergleich zu den beiden Geschwistern aus Österreich, der Name, den ich jetzt schon wieder vergessen habe, die deutlich langanhaltende Karriere. Rhythm Unknown, Moskenna mit immer den besten neuen Hits.

angerufen und Stefan Raab mitgemacht für den Vorentscheid. Das wurde bekanntlich nichts, hat jetzt aber im Vergleich zu den beiden Geschwistern aus Österreich, der Name, den ich jetzt schon wieder vergessen habe, die deutlich langanhaltende Karriere. Rhythm Unknown, Moskenna mit immer den besten neuen Hits.

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1: Es ist spät geworden hier bei Energy am Mittwoch. 23 Uhr. Lasst uns jetzt die letzte Stunde des Tages noch ganz entspannt gemeinsam ausklingen. Freue mich sehr, dass ihr noch mit dabei seid. Kygo macht jetzt den Anfang mit Khalid und Save My Love und immer den besten neuen Hits.

0: Und er steht wieder ganz oben auf der obersten Stufe der Showtreppe. 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
1: 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Zack, wieder was Neues gelernt, lieber.
0: Ja, das ist nicht meine Woche, wie ich merke. Ich lose nur ab
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0: die Woche.
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0: Das stimmt nicht.
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Tobi und Gregor hören wir jetzt hier bei Energy, kennt er besser als You Not Us, die sich Daddy DJ als Feature-Gast geschnappt haben. Der Song heißt Flipside, spielt jetzt auch gerade überall auf der Festival-Tour, gerade auch gehört auf dem Perukaville letztes Wochenende. Immer die besten neuen Hits sind das und die klingen so.

0: Immer die besten neuen Hits, hört euch hier bei Energy gleich mit Gentleman für euch. Außerdem Kamrat und Shakira macht den Anfang.
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0: euer Feierabend hier bei Energy. Ich bin Julian, schön, dass ihr mit dabei seid. Unsere Sinnesorgane haben also die Eigenschaft, durch ihre Reize uns zurückzukatapultieren in die Vergangenheit. 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
0: 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Und wenn ich diese Musik hier höre, zack, bin ich wieder 14, 15 Jahre alt, zum ersten Mal auf der Tanzfläche aufzufinden, bewege mich wie ein frisch geschlüpftes Giraffenjunge und habe einfach nur die beste Zeit meines Lebens.

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0: Immer die besten neuen Hits hier bei Energy, gleich mit Ray Dalton für euch. Außerdem Harry Styles und Benson Boone macht den Anfang.
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zu spät geworden hier bei Energy. Mittwochabend so spät, dass ich raus bin für heute. Ihr hört mich, wenn ihr wollt. Morgen wieder ab 20 Uhr bin ich für euch da. Bis dahin, lasst der Energy einfach durchlaufen. Ihr macht damit nichts falsch. Ich verabschiede mich jetzt mit Ray Dalton. Go That High und sage ciao. Ich bin raus. Bis morgen.

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